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0: Es wird 3 Uhr.
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2: Ich bin Silke Rech. Das wird der Tag. In den USA wird heute an die Opfer der Terroranschläge vom 11. September 2001 erinnert. Die Anschläge jähren sich zum 25. Mal. In New York werden Angehörige am Morgen die Namen der fast 3000 Menschen verlesen, die damals getötet wurden. US-Präsident Trump wird zu einer Gedenkveranstaltung am Pentagon bei Washington erwartet. Am 11. September 2001 hatten Terroristen des islamistischen Netzwerks Al-Qaida 4 Passagierflugzeuge entführt. 2 Maschinen flogen in die Türme des World Trade Centers in New York, eine weitere traf das Pentagon. Das 4. Flugzeug stürzte in Pennsylvania ab, nachdem Passagiere Widerstand gegen die Entführer geleistet hatten. In New York soll heute erstmals auch mit einer Schweigeminute an Menschen erinnert werden, die später an gesundheitlichen Folgen der Anschläge gestorben sind. Kurz vor dem Start des Münchner Oktoberfestes beschäftigt sich heute ein Gericht mit der Vergabe der großen Bierzelte. Das bayerische oberste Landesgericht verhandelt ab 10 Uhr über die Frage, ob auswärtige Wirte weiterhin ausgeschlossen werden dürfen. Geklagt hat ein Wirt, der früher selbst ein kleines Zelt auf dem Oktoberfest betrieben hat. Er fordert, dass der Betrieb der großen Festzelte europaweit ausgeschrieben wird. Konkret geht es in dem Verfahren um das Schottenhammel und das Paulanerzelt. Sollte der Wirt mit seiner Klage Erfolg haben, könnte das die Vergaberegeln für die Wiesen grundsätzlich verändern. Das Oktoberfest beginnt in einer Woche. Union Berlin will heute Abend den ersten Bundesligasieg der neuen Saison holen. Die Berliner empfangen zum Auftakt des 3. Spieltags Aufsteiger Schalke 04. Anpfiff an der Alten Försterei ist um 20.30 Uhr. Nach einem Unentschieden und einer Niederlage wartet Union noch auf den ersten Sieg. Schalke ist ebenfalls noch sieglos und hatte zuletzt gegen Meister Bayern München unentschieden gespielt.
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2: Heute tagsüber scheint oft die Sonne und es bleibt meist trocken. Lediglich im Westen und Nordwesten ziehen dichtere Wolken mit etwas Regen durch, bei Höchstwerten von 17 bis 25 Grad. Morgen gibt es nach Nebelauflösung vielerorts heitere Abschnitte. Im Süden wird es sonnig und die Temperaturen klettern auf bis zu 27 Grad.
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0: Es wird 4 Uhr.
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2: Ich bin Silke Rech. Das wird der Tag. In den USA wird heute an die Opfer der Terroranschläge vom 11. September 2001 erinnert. Die Anschläge jähren sich zum 25. Mal. In New York werden Angehörige am Morgen die Namen der fast 3000 Menschen verlesen, die damals getötet wurden. US-Präsident Trump wird zu einer Gedenkveranstaltung am Pentagon bei Washington erwartet. Am 11. September 2001 hatten Terroristen des islamistischen Netzwerks Al-Qaida 4 Passagierflugzeuge entführt. 2 Maschinen flogen in die Türme des World Trade Centers in New York, eine weitere traf das Pentagon. Das 4. Flugzeug stürzte in Pennsylvania ab, nachdem Passagiere Widerstand gegen die Entführer geleistet hatten. In New York soll heute erstmals auch mit einer Schweigeminute an Menschen erinnert werden, die später an gesundheitlichen Folgen der Anschläge gestorben sind. Kurz vor dem Start des Münchner Oktoberfestes beschäftigt sich heute ein Gericht mit der Vergabe der großen Bierzelte. Das bayerische oberste Landesgericht verhandelt ab 10 Uhr über die Frage, ob auswärtige Wirte weiterhin ausgeschlossen werden dürfen. Geklagt hat ein Wirt, der früher selbst ein kleines Zelt auf dem Oktoberfest betrieben hat. Er fordert, dass der Betrieb der großen Festzelte europaweit ausgeschrieben wird. Konkret geht es in dem Verfahren um das Schottenhammel und das Paulanerzelt. Sollte der Wirt mit seiner Klage Erfolg haben, könnte das die Vergaberegeln für die Wiesen grundsätzlich verändern. Das Oktoberfest beginnt in einer Woche. Union Berlin will heute Abend den ersten Bundesligasieg der neuen Saison holen. Die Berliner empfangen zum Auftakt des 3. Spieltags Aufsteiger Schalke 04. Anpfiff an der Alten Försterei ist um 20.30 Uhr. Nach einem Unentschieden und einer Niederlage wartet Union noch auf den ersten Sieg. Schalke ist ebenfalls noch sieglos und hatte zuletzt gegen Meister Bayern München unentschieden gespielt.
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2: Heute tagsüber scheint oft die Sonne und es bleibt meist trocken. Lediglich im Westen und Nordwesten ziehen dichtere Wolken mit etwas Regen durch, bei Höchstwerten von 17 bis 25 Grad. Morgen gibt es nach Nebelauflösung vielerorts heitere Abschnitte. Im Süden wird es sonnig und die Temperaturen klettern auf bis zu 27 Grad.
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0: Es wird 5 Uhr.
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2: Ich bin Silke Rech. Das wird der Tag. In den USA wird heute an die Opfer der Terroranschläge vom 11. September 2001 erinnert. Die Anschläge jähren sich zum 25. Mal. In New York werden Angehörige am Morgen die Namen der fast 3000 Menschen verlesen, die damals getötet wurden. US-Präsident Trump wird zu einer Gedenkveranstaltung am Pentagon bei Washington erwartet. Am 11. September 2001 hatten Terroristen des islamistischen Netzwerks Al-Qaida 4 Passagierflugzeuge entführt. 2 Maschinen flogen in die Türme des World Trade Centers in New York, eine weitere traf das Pentagon. Das 4. Flugzeug stürzte in Pennsylvania ab, nachdem Passagiere Widerstand gegen die Entführer geleistet hatten. In New York soll heute erstmals auch mit einer Schweigeminute an Menschen erinnert werden, die später an gesundheitlichen Folgen der Anschläge gestorben sind. Kurz vor dem Start des Münchner Oktoberfestes beschäftigt sich heute ein Gericht mit der Vergabe der großen Bierzelte. Das bayerische oberste Landesgericht verhandelt ab 10 Uhr über die Frage, ob auswärtige Wirte weiterhin ausgeschlossen werden dürfen. Geklagt hat ein Wirt, der früher selbst ein kleines Zelt auf dem Oktoberfest betrieben hat. Er fordert, dass der Betrieb der großen Festzelte europaweit ausgeschrieben wird. Konkret geht es in dem Verfahren um das Schottenhammel und das Paulanerzelt. Sollte der Wirt mit seiner Klage Erfolg haben, könnte das die Vergaberegeln für die Wiesen grundsätzlich verändern. Das Oktoberfest beginnt in einer Woche. Union Berlin will heute Abend den ersten Bundesligasieg der neuen Saison holen. Die Berliner empfangen zum Auftakt des 3. Spieltags Aufsteiger Schalke 04. Anpfiff an der Alten Försterei ist um 20.30 Uhr. Nach einem Unentschieden und einer Niederlage wartet Union noch auf den ersten Sieg. Schalke ist ebenfalls noch sieglos und hatte zuletzt gegen Meister Bayern München unentschieden gespielt.
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2: Heute tagsüber scheint oft die Sonne und es bleibt meist trocken. Lediglich im Westen und Nordwesten ziehen dichtere Wolken mit etwas Regen durch, bei Höchstwerten von 17 bis 25 Grad. Morgen gibt es nach Nebelauflösung vielerorts heitere Abschnitte. Im Süden wird es sonnig und die Temperaturen klettern auf bis zu 27 Grad.
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0: Es wird 6 Uhr.
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2: Ich bin Jerome Nussbaum. Bei einem schweren Busunglück in den Alpen sind mehrere Menschen ums Leben gekommen. Ein Reisebus kam im Schweizer Kanton Graubünden von der Straße ab und schleuderte auf die Seite. 48 Touristen waren damit unterwegs. Nach Medienberichten gehört der verunglückte Bus zu einem niederländischen Reiseunternehmen. Von dort heißt es, der Unfall habe sich auf dem Rückweg zum eigentlichen Urlaubsort in Österreich ereignet. Die genaue Zahl der Toten und Verletzten wollen die Ermittler am Vormittag bekannt geben. Die Staatsanwaltschaft Hannover ermittelt in 3 Fällen gegen den Berliner SPD-Spitzenkandidaten Krach, nicht nur in einem. Ihm wird unter anderem vorgeworfen, im Zuge einer Ausschreibung Geschäftsgeheimnisse verraten und die Geheimhaltungspflicht verletzt zu haben.
3: Zudem geht es um den Verdacht der Vorteilsannahme in 2 Fällen. Der frühere Regionspräsident von Hannover hatte die Vorwürfe gestern zurückgewiesen. Krach bezog sich dabei auf eine Spende in Höhe von 9.900 Euro an die Berliner SPD, die den Betrag nur Tage nach Eingang zurücküberwiesen habe. Das Geld kam von einem Bieter, der sich an einem Vergabeverfahren für die Nachnutzung eines Klinikgeländes im niedersächsischen Lehrte beworben und den Zuschlag nicht bekommen hatte. Krach geht bei der Berliner Abgeordnetenhauswahl als SPD-Spitzenkandidat ins Rennen. Noah Ulrich, Redaktion.
2: Die Bundesanwaltschaft hat die Ermittlungen im Fall der Sabotageversuche an Kraftwerken in Brandenburg und Nordrhein-Westfalen übernommen. Bisher war die Staatsanwaltschaft Cottbus zuständig nach dem ersten Anschlag auf ein Umspannwerk bei Jenschwalde. Die Übernahme begründet die Bundesanwaltschaft mit der besonderen Bedeutung des Falles. Der Tatverdächtige war am Dienstag bei Eschweiler festgenommen worden und sollte nun in ein Cottbuser Gefängnis kommen. Die KI Claude hat in den vergangenen Monaten offenbar mehrfach verhindert, dass Nutzer Biowaffen herstellen konnten. Aus blockierten Regionen seien immer wieder verdächtige Anfragen gestellt worden, hieß es von der KI-Firma Anthropic.
4: Dabei ging es etwa um die Erforschung einer Vogelgrippe-Variante, die sich auf Säugetiere übertragen ließe. In einem anderen Fall wurde Unterstützung bei der Entwicklung neuer Gifte angefordert. Das US-Unternehmen konnte aber nicht sagen, ob das Motiv der Anfragen militärisch oder medizinisch gewesen ist. Zuletzt hatten auch Microsoft und OpenAI vor der Gefahr eines Missbrauchs von künstlicher Intelligenz im Bereich von Biowaffen gewarnt. Ulrike Klein, Redaktion.
2: Am ukrainischen Generalkonsulat in Düsseldorf hat es am Abend einen größeren Polizeieinsatz gegeben. Auslöser sei ein Hinweis auf eine mögliche Bedrohung gewesen, sagte eine Polizeisprecherin. Einsatzkräfte durchsuchten daraufhin das Gebäude und Umfeld. Der Hinweis habe sich aber nicht bestätigt. Der FC Bayern hat sein Auftaktspiel in der Fußball-Champions League deutlich gewonnen. 5:0 stand es am Ende gegen den norwegischen Vizemeister Bodø Glimt. Dabei stand erstmals seit seinen Zusammenbrüchen auch Musiala wieder auf dem Platz. Er schoss das 1:0 für die Bayern nach der Halbzeitpause. Dagegen unterlag RB Leipzig bei Como in Italien mit 1:4.
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2: Die aktuellen Temperaturen: Köln 13 Grad, Frankfurt am Main 9 und Dresden 10 Grad. Im Westen und Nordwesten, später auch in der Mitte, ist es wolkig bis stark bewölkt. Örtlich kann es etwas Regen geben. In Südostbayern trocknet es dagegen ab. Sonst ist es überwiegend sonnig und trocken heute bei Höchstwerten zwischen 17 und 25 Grad. Morgen wird es dann im Süden heiter bis sonnig sein und auch trocken bleiben. Sonst ist es wechselnd bewölkt. Im Nordseeumfeld ist vereinzelt etwas Regen möglich. Dann bei Werten zwischen 20 und 27 Grad mit den höchsten Werten am Oberrhein.
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7: Hier beginnt die Frühsendung, der Freitagmorgen um 6:15. Ich bin Mietin Gemriegel.

Damen und Herren, ich wünsche euch einen wunderbaren Freitagmorgen. Fast Wochenende. Ich bin Metin Gabriel, euer persönlicher Radiowecker. Aber ich habe mich ja befördern lassen. Ich bin jetzt auch euer Betreuer. Bis hin und bin ich hier. Ich hoffe, ihr habt wunderbar geschlafen und freut euch, dass wieder ein neuer Tag beginnt. Ja. Ja, kurzer Blick aufs Wetter. Ja, dunkel ist es noch da draußen. 10 Grad, Sonnenaufgang. 6.55 Uhr. Das stimmt nicht. 7.03 Uhr. Ah, heute 7.03 Uhr. Entschuldigung. Keine Nachrichten sind

0: Bett machen? Ist doch so überschätzt, oder? So, wenn ihr am heutigen 11. September Geburtstag habt, dann meinen Glückwunsch. Vor 185 Jahren wurde übrigens die Tube patentiert. Und vor 75 Jahren durchschwamm die erste Frau den Ärmelkanal. Hat die nichts Besseres zu tun gehabt? Und vor 65 Jahren wurde das WWF gegründet. Okay, was machen wir in dieser Sendung? Morgen ist Internationaler Tag der Ersten Hilfe. Wir werden uns ausführlich mit diesem Thema beschäftigen. Und am Wochenende gibt's das Kinofest und das Mitmachkino. Auch mit diesen Dingen werden wir uns ausführlich beschäftigen. Dann mit der Landtagswahl am Wochenende. Boah, ist da viel los, Junge. Und wir sind Fair Trade beginnt am heutigen Freitag. Boah, viel Zeugs.
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0: Einen wunderbaren Morgen euch allen.

0: Wir kommen zum Radio Saarschleifenland Erlebnistipp.
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0: Einen wunderschönen Freitagmorgen wünsche ich euch. Ach, Freitag hört sich schön an, oder? Hier ist Radio Saarschleifenland. Ich hoffe, ihr seid bis jetzt gut klargekommen am heutigen Morgen. Vielleicht schon gefrühstückt, vielleicht auch nicht. Vielleicht schon was getrunken, vielleicht noch nicht. Vielleicht habt ihr schon Gedanken über das Wetter gemacht oder vielleicht auch noch nicht. Aber ich mache mir Gedanken über das Wetter. Für euch die aktuelle RSL-Temperatur.
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0: So, die aktuelle RSL-Temperatur liegt bei 10 Grad. Wir haben es heute mit vielen Wolken zu tun im Saarschleifenland. Sonnenaufgang 7 Uhr und 3 Minuten. Wir kriegen schon ab und an mal Sonne ab, aber es sind viel, viel mehr Wolken unterwegs. Da hat die Sonne schon sehr schwer. Maximal heute 22 Grad, auch Wolken am Abend. Um 19.55 Uhr geht die Sonne unter und danach geht's wolkenlos durch die kommende Nacht bei 12 Grad. Morgen bewölkt 24 Grad, am Sonntag Regen bei 22 Grad. Das war's.
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0: Guten Morgen.

0: Einen wunderschönen Freitagmorgen wünsche ich euch, euer Lieblingssender ist hier, also alles richtig gemacht. Und jetzt lauscht dem Kollegen Christian Simmet, denn der blättert im Tagebuch der großen Hits.
1: 11. September 2013. Family of the Year sind mit Hero neu in den Charts. So let me go. I don't wanna be your hero. Die beiden Brüder Sebastian und Joey Keefe kennen das Musikbusiness, zumindest in kleinen Teilen. Anfang der Nullerjahre hatten sie eine Band, Unbusted hieß die, und damit sind sie erfolgreich durch die Gegend um Boston getourt. Und nicht nur das, auch den Rest der USA haben sie damit bereist. Aber für den großen Durchbruch außerhalb Bostons hat es nie gereicht. Aber das soll jetzt mit dem neuen Projekt anders werden. Sie wollen Musik machen, wie sie wollen, und damit erfolgreich sein. Und nicht versuchen, sich irgendeinem Markt anzupassen und das zu tun, was irgendein Plattenboss für richtig hält. Sie wollen einfach nur ihr Ding machen. Family of the Year heißt das neue Projekt. Und es startet schon mal nicht in Boston, sondern im größeren Los Angeles. Da, wo so viele Musikträume beginnen. Die erste EP ist schon direkt ein voller Erfolg. Sie dürfen mit Musikgrößen wie Ben Folds auf Tour gehen. Aber der große Durchbruch, der kommt dann 2013 mit dieser Nummer. Hero.

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0: Es wird 7 Uhr.
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2: Ich bin Jerome Nussbaum. Bei einem schweren Busunglück in den Alpen sind mehrere Menschen ums Leben gekommen. Ein Reisebus kam im Schweizer Kanton Graubünden von der Straße ab und schleuderte auf die Seite. 48 Touristen waren damit unterwegs. Nach Medienberichten gehört der verunglückte Bus zu einem niederländischen Reiseunternehmen. Von dort heißt es, der Unfall habe sich auf dem Rückweg zum eigentlichen Urlaubsort in Österreich ereignet. Die genaue Zahl der Toten und Verletzten wollen die Ermittler am Vormittag bekannt geben. Die Staatsanwaltschaft Hannover ermittelt in 3 Fällen gegen den Berliner SPD-Spitzenkandidaten Krach, nicht nur in einem. Ihm wird unter anderem vorgeworfen, im Zuge einer Ausschreibung Geschäftsgeheimnisse verraten und die Geheimhaltungspflicht verletzt zu haben.
3: Zudem geht es um den Verdacht der Vorteilsannahme in 2 Fällen. Der frühere Regionspräsident von Hannover hatte die Vorwürfe gestern zurückgewiesen. Krach bezog sich dabei auf eine Spende in Höhe von 9.900 Euro an die Berliner SPD, die den Betrag nur Tage nach Eingang zurücküberwiesen habe. Das Geld kam von einem Bieter, der sich an einem Vergabeverfahren für die Nachnutzung eines Klinikgeländes im niedersächsischen Lehrte beworben und den Zuschlag nicht bekommen hatte. Krach geht bei der Berliner Abgeordnetenhauswahl als SPD-Spitzenkandidat ins Rennen. Noah Ulrich, Redaktion.
2: Die Bundesanwaltschaft hat die Ermittlungen im Fall der Sabotageversuche an Kraftwerken in Brandenburg und Nordrhein-Westfalen übernommen. Bisher war die Staatsanwaltschaft Cottbus zuständig nach dem ersten Anschlag auf ein Umspannwerk bei Jenschwalde. Die Übernahme begründet die Bundesanwaltschaft mit der besonderen Bedeutung des Falles. Der Tatverdächtige war am Dienstag bei Eschweiler festgenommen worden und sollte nun in ein Cottbuser Gefängnis kommen. Die KI Claude hat in den vergangenen Monaten offenbar mehrfach verhindert, dass Nutzer Biowaffen herstellen konnten. Aus blockierten Regionen seien immer wieder verdächtige Anfragen gestellt worden, hieß es von der KI-Firma Anthropic.
4: Dabei ging es etwa um die Erforschung einer Vogelgrippe-Variante, die sich auf Säugetiere übertragen ließe. In einem anderen Fall wurde Unterstützung bei der Entwicklung neuer Gifte angefordert. Das US-Unternehmen konnte aber nicht sagen, ob das Motiv der Anfragen militärisch oder medizinisch gewesen ist. Zuletzt hatten auch Microsoft und OpenAI vor der Gefahr eines Missbrauchs von künstlicher Intelligenz im Bereich von Biowaffen gewarnt. Ulrike Klein, Redaktion.
2: Am ukrainischen Generalkonsulat in Düsseldorf hat es am Abend einen größeren Polizeieinsatz gegeben. Auslöser sei ein Hinweis auf eine mögliche Bedrohung gewesen, sagte eine Polizeisprecherin. Einsatzkräfte durchsuchten daraufhin das Gebäude und Umfeld. Der Hinweis habe sich aber nicht bestätigt. Der FC Bayern hat sein Auftaktspiel in der Fußball-Champions League deutlich gewonnen. 5:0 stand es am Ende gegen den norwegischen Vizemeister Bodø Glimt. Dabei stand erstmals seit seinen Zusammenbrüchen auch Musiala wieder auf dem Platz. Er schoss das 1:0 für die Bayern nach der Halbzeitpause. Dagegen unterlag RB Leipzig bei Como in Italien mit 1:4.
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2: Die aktuellen Temperaturen: Köln 13 Grad, Frankfurt am Main 9 und Dresden 10 Grad. Im Westen und Nordwesten, später auch in der Mitte, ist es wolkig bis stark bewölkt. Örtlich kann es etwas Regen geben. In Südostbayern trocknet es dagegen ab. Sonst ist es überwiegend sonnig und trocken heute bei Höchstwerten zwischen 17 und 25 Grad. Morgen wird es dann im Süden heiter bis sonnig sein und auch trocken bleiben. Sonst ist es wechselnd bewölkt. Im Nordseeumfeld ist vereinzelt etwas Regen möglich. Dann bei Werten zwischen 20 und 27 Grad mit den höchsten Werten am Oberrhein.
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7: Hier ist die Morning Show. Ich bin Mietin Jamril. Wir haben es kurz nach 7.

0: Ein Notfall am Arbeitsplatz kann jeden treffen. Herzinfarkt, Schlaganfall oder ein Unfall. Doch was passiert, wenn es wirklich drauf ankommt? Wir waren unterwegs und haben gefragt, wie es um die Handlungsbereitschaft im Ernstfall steht. Ein Kollege, eine Kollegin fällt plötzlich um und reagiert nicht mehr. Wüsstet ihr, wie ihr Erste Hilfe leistet?
1: Ich habe halt nur für den Führerschein Erste-Hilfe-Kurs gemacht und an viel erinnere ich mich auch nicht mehr, um ehrlich zu sein.
2: Ich würde mir einen zur Hilfe suchen, der das kann.
3: Also ich müsste das, glaube ich, freestylen, aber ich denke, Erste-Hilfe in Panik könnte ich leisten, aber dann müsste auch ich auch ganz schnell den Krankenwagen oder den Notruf verständigen.
4: Ich weiß auf jeden Fall, alles falsch machen ist immer auch besser als gar nichts machen.
5: Halt überprüfen, ist die Person ansprechbar, stabile Seitenlage, solche Dinge, die man halt auch im Erste-Hilfe-Kurs mal gelernt hat. Aber im Zweifelsfall 112 wählen und warten.
0: Ob man im Ernstfall handelt, hängt oft von der richtigen Vorbereitung ab. Betriebe können hier viel bewirken, etwa durch die Ausbildung von Ersthelfern und Ersthelferinnen. Die BGETM unterstützt dabei mit Informationen und übernimmt unter bestimmten Voraussetzungen auch die Kosten. Mehr dazu auf der Internetseite der BGETM und mehr dazu gleich bei uns.

0: Am 12. September ist Internationaler Tag der Ersten Hilfe. Ein Tag, der daran erinnert, wie wichtig schnelles Handeln im Ernstfall sein kann. Und ein guter Anlass, sich eine einfache Frage zu stellen. Wäret ihr auf einen Notfall bei der Arbeit vorbereitet? Welche Rolle die Erste Hilfe in Unternehmen spielt, zeigt der folgende Beitrag von Matthias Pillasch.
1: Wenn am Arbeitsplatz plötzlich jemand zusammenbricht, bleibt oft keine Zeit zum Nachdenken. Umso wichtiger ist eine gut organisierte Erste Hilfe im Unternehmen. Denn bis der Rettungsdienst eintrifft, sind meist Kolleginnen und Kollegen die Ersten vor Ort.
2: Das halte ich für einen der wichtigsten Punkte im Arbeitsschutz. Und wir werden immer älter, das heißt also auch Notfälle wie Schlaganfall, Herzinfarkt nehmen zu. Und gerade hier hat die Erste Hilfe eine ganz besonders wichtige Bedeutung,
1: erklärt Dr. Arno Siepe, Facharzt für Arbeitsmedizin bei der BGEtem. Wer als betrieblicher Ersthelfer ausgebildet wird, muss im Ernstfall keine Diagnose stellen oder medizinische Entscheidungen treffen. Entscheidend sind andere Dinge.
2: Ersthelfer sind dafür da, eine akute Verschlimmerung der Situation zu stoppen oder zu verhindern und einen Notruf abzusetzen. Das sind eigentlich die beiden Aufgaben. Es geht nicht um herauszufinden, was hat der jetzt? Ein Schlaganfall oder ein Herzinfarkt? Das ist nicht Aufgabe des Ersthelfers.
1: Viele Menschen zögern trotzdem, weil sie Angst haben, etwas falsch zu machen. Genau deshalb sind regelmäßige Auffrischungen so wichtig. Wer Maßnahmen immer wieder übt, reagiert im Ernstfall meist schneller und sicherer.
2: Übung, Übung, Übung. Und dann hat man es einfach drauf. Und man verliert auch die Scheu, ganz, ganz wichtig. Also die Regelmäßigkeit dieser Ausbildung, die ist auch wichtig.
1: Und wenn es dann wirklich darauf ankommt, bleibt vor allem eine einfache Botschaft.
2: Handeln. Alles Handeln ist besser als nicht handeln. Man sollte sich um Gottes Willen nicht davon abhalten lassen. Handeln ist das A und O. Und je schneller, umso besser.
0: Wer vorbereitet ist, kann schnell helfen und damit im Ernstfall Leben retten. Deshalb lohnt es sich für Betriebe, frühzeitig in die Ausbildung von Ersthelferinnen und Ersthelfern zu investieren. Die BGEtem unterstützt dabei nicht nur mit Informationen, sondern übernimmt unter bestimmten Voraussetzungen auch die Kosten für die Schulung. Weitere Informationen zur Ersten Hilfe im Betrieb und zu Schulungsangeboten gibt's auf der Internetseite der BGEtem.

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0: Einen wunderschönen Freitagmorgen wünsche ich euch. Ach, Freitag hört sich schön an, oder? Hier ist Radio Saarschleifenland. Ich hoffe, ihr seid bis jetzt gut klargekommen am heutigen Morgen. Vielleicht schon gefrühstückt, vielleicht auch nicht. Vielleicht schon was getrunken, vielleicht noch nicht. Vielleicht habt ihr schon Gedanken über das Wetter gemacht oder vielleicht auch noch nicht. Aber ich mache mir Gedanken über das Wetter. Für euch die aktuelle RSL-Temperatur.
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0: So, die aktuelle RSL-Temperatur liegt bei 10 Grad. Wir haben es heute mit vielen Wolken zu tun im Saarschleifenland. Sonnenaufgang 7 Uhr und 3 Minuten. Wir kriegen schon ab und an mal Sonne ab, aber es sind viel mehr Wolken unterwegs. Da hat die Sonne schon sehr schwer. Maximal heute 22 Grad, auch Wolken am Abend. Um 19.55 Uhr geht die Sonne unter und danach geht's wolkenlos durch die kommende Nacht bei 12 Grad. Morgen bewölkt 24 Grad, am Sonntag Regen bei 22 Grad. Das war's.
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0: Guten Morgen.

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0: Popcorn, Gummibärchen, Nachos oder vielleicht doch eher Schokolade. Das ist bei einem Kinobesuch mit Freunden oder der Familie ja immer ein heiß diskutiertes Thema. Vielleicht ja auch bei euch am 12. und 13. September. Denn an dem Wochenende laden bundesweit mehr als 700 Kinos zu einer ganz besonderen Veranstaltung ein, bei der jedes Ticket nur 5 Euro kostet. Mario Hartwig aus der Kinoredaktion verrät uns jetzt etwas mehr. Hi Mario.
1: Grüß dich, hallo.
0: Mario, was läuft denn am 12. und 13. September in unseren Kinos?
1: Das große Kinofest 2026. Das ist eine Veranstaltung, die im vergangenen Jahr knapp 1,65 Millionen Besucherinnen und Besucher angelockt hat. Jedes Kino stellt dabei sein eigenes Überraschungsprogramm auf die Beine und zwar mit aktuellen Neustarts der Woche und Kinoklassikern. Das geht von echten Blockbustern, emotionalen Dramen, mitreißenden Komödien über Arthouse-Produktionen, Horror- und Familienfilme bis hin zu echt spannenden Dokus. Mein Tipp, einfach mal rechtzeitig vorher im Internet nach dem Kinofestprogramm seines Lieblingskinos suchen und vor allem dann auch schon mal ein Ticket reservieren, denn die werden garantiert heiß begehrt sein an diesem Wochenende.
0: Warum bist du dir da so sicher?
1: Ganz einfach, weil an beiden Tagen jedes Ticket nur 5 Euro kostet. Und zwar für alle Filme, die gezeigt werden und auf allen Plätzen. Manche schlagen da gleich mehrfach zu und schauen sich 2 oder 3 Filme an. Das geht natürlich auch und lohnt sich gerade am Kinofestwochenende besonders. Und das meine nicht nur ich, sondern auch viele bekannte Schauspieler und Promis. Also zum Beispiel Bruno Alexander, Minkai Fanti, Christiane Paul, Meltem Kaptan, Riccardo Simonetti, Palina Roginski und Bettina Zimmermann.
2: Ey, Kino ist einfach mega underrated.
3: Was gibt's Tolleres, als ins Kino zu gehen?
4: Am 12. und 13. 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
5: 5 Euro.
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0: Danke dir für den Tipp, Mario. Ich werde mir das mal überlegen, mit meinen Kindern wieder ins Kino zu gehen. Alle teilnehmenden Kinos und deren Programm findet man übrigens online unter daskinofest.de.

0: Normalerweise, wenn im Kino das Licht ausgeht, wird's ruhig und stillsitzen ist angesagt. An vier Wochenenden hintereinander ist das jetzt aber anders. Am 12. September startet nämlich mit dem Kinofestwochenende, bei dem man nur 5 Euro fürs Ticket zahlt, das Disney Channel Mitmachkino für Vorschulkinder in die inzwischen 16. Runde. Mehr dazu von Helke Michael aus der Redaktion. Hi, grüß dich.
1: Ja, hi.
0: Helke, erzähl mal, was kann man sich darunter vorstellen, dass es im Kino alles andere als ruhig zugeht?
1: Das Mitmachkino richtet sich ja an Vorschulkinder und deren Familien, die ihre Disney-Vorbilder aus dem Fernsehen auch mal auf der großen Kinoleinwand erleben wollen. Und dazu muss natürlich auch die Atmosphäre stimmen. Die Kids wollen nicht eine Stunde lang mucksmäuschenstill in einem dunklen Kinosaal sitzen. Sie brauchen kurzweilige Unterhaltung, die Spaß macht und auf sie zugeschnitten ist. Und genau deshalb sagt hier auch keiner wenn es mal laut wird im Saal. Im Gegenteil, mit Singen, mit Tanzen, mit Klatschen, mit Raten und mit Fiebern, das alles ist hier in dieser einen Stunde nicht nur erlaubt, sondern sogar erwünscht. Mitmachen ist Programm.
0: Und wie darf man sich das Mitmachprogramm vorstellen?
1: Ja, kunterbunt, sag ich mal. Zum einen gibt's nicht nur tolle Geschichten von beliebten Helden wie Marvel, Iron Man und seine fantastischen Freunde und von den Magic Campers, sondern auch von der brandneuen Heldin Sophia, die erste königliche Zauberschule, die ja gerade erst als Vorschulserie im Disney Channel an den Start gegangen ist. Dazwischen gibt's dann Ratespiele, lustige Kurzgeschichten von unter anderem Stitch, Winnie Pooh und Cars und darauf freuen sich ja meine Kids ganz besonders. Das sind die Musikvideos, bei denen dann wirklich keiner mehr auf seinem Sitz sitzen bleibt, denn es können alle mitsingen und mittanzen. Und wer natürlich auch nicht fehlen darf, das ist Mickey Maus. Er ist als virtueller Gastgeber dabei. Sprich, es wird lustig, es wird abwechslungsreich, es wird aufregend. Ja, und das für familienfreundliche 5 bis maximal 6 Euro pro Kopf.
0: Ja, das klingt nach Spaß für die ganze Familie. Dank dir, Helke. Das Disney Channel Mitmachkino findet ab 12. September immer samstags und sonntags bis einschließlich dem 1. Oktoberwochenende statt. Ob und wann euer Lieblingskino dabei ist, findet ihr am besten, wenn ihr einfach mal im Netz auf disneychannel.net vorbeischaut.

0: Es wird 8 Uhr.
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2: Ich bin Jerome Nussbaum. Nordrhein-Westfalens Ministerpräsident Wüst bekommt Unterstützung bei seinem Vorstoß zu einem möglichen AfD-Verbotsverfahren. Der Vorsitzende der Innenministerkonferenz, Hamburgs Innensenator Grote, spricht im Kölner Stadtanzeiger von einem logischen Schritt.
3: Auch er ist dafür, eine Bund-Länder-Arbeitsgruppe einzusetzen. Alle relevanten Erkenntnisse müssten zusammengeführt werden, so Grote. Dann könne man absehen, ob ein Verbot verfassungsrechtlich möglich ist. Widerspruch kommt aber vom rheinland-pfälzischen Ministerpräsidenten Schnieder. Er sagte dem Redaktionsnetzwerk Deutschland, man könne zwar ein Verbotsverfahren grundsätzlich prüfen, damit gebe man aber Extremisten die Chance, sich in der Opferrolle zu suhlen. Auch Bundeskanzler Merz blieb zuletzt skeptisch. Noah Ulrich, Redaktion.
2: Die Haushaltswoche des Bundestags geht heute zu Ende. Zum Abschluss wird über den mit Abstand größten Etat debattiert, den für Arbeit und Soziales. Bundesarbeitsministerin Baas plant im kommenden Jahr allein für Zuschüsse zur Rentenversicherung, für die Grundsicherung im Alter und bei Erwerbsminderung mit gut 145 Milliarden Euro. Insgesamt umfasst ihr Budget mehr als 201 Milliarden. Im Bundeshaushalt sind 2027 Ausgaben in Höhe von 555 Milliarden Euro vorgesehen. Das sind fast 6% mehr als im laufenden Jahr. Deutschland vertieft seine Beziehungen zu den Vereinigten Arabischen Emiraten. Bei einem Staatsbesuch des obersten Scheichs gestern in Berlin wurde eine neue Kooperationsvereinbarung geschlossen.
4: Für die Wirtschaft soll es sich lohnen. 40 Milliarden Euro will der Golfstaat in Deutschland investieren. In Industriezweige und Technologien, die Wachstum und Wettbewerbsfähigkeit vorantreiben, hieß es. Dabei auch im Bereich Verteidigung. So sollen auch Rüstungskooperationen verstärkt werden. Eine Zusammenarbeit im Verteidigungsbereich und in der Verteidigungstechnologie stelle eine zentrale Säule der Beziehungen dar, so die Erklärung beider Länder. Bundespräsident Steinmeier bezeichnete Deutschland als einen verlässlichen Partner der Emirate. Ulrike Klein, Redaktion.
2: In den USA wird heute an die Terroranschläge vom 11. September vor 25 Jahren erinnert. Zur zentralen Gedenkfeier in New York werden alle noch lebenden ehemaligen US-Präsidenten erwartet. Die Namen der fast 3000 Todesopfer von damals sollen verlesen werden. Außerdem hält der aktuelle US-Präsident Trump eine Rede am Pentagon in Washington. Zum Gedenken haben schon leuchtende Drohnen am Ground Zero die zerstörten Twin Towers wieder auferstehen lassen. Die Anzahl der Drohnen entsprach dabei genau der Zahl der Todesopfer. Der FC Bayern hat sein Auftaktspiel in der Fußball-Champions League deutlich gewonnen. Am Ende stand es gegen den norwegischen Vizemeister Bodo Glimt 5:0. Dagegen unterlag RB Leipzig bei Como in Italien mit 1:4.
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2: Wir schauen auf die aktuellen Temperaturen. Hamburg 12 Grad, Frankfurt am Main 13 und München 14 Grad. Im Westen und Nordwesten, später auch in der Mitte, ist es wolkig bis stark bewölkt. Örtlich kann es etwas Regen geben. In Südostbayern trocknet es dagegen ab. Sonst ist es überwiegend sonnig und trocken heute bei Höchstwerten zwischen 17 und 25 Grad. Morgen wird es dann im Süden heiter bis sonnig sein und auch trocken bleiben. Sonst ist es wechselnd bewölkt. Im Nordseeumfeld ist vereinzelt etwas Regen möglich. Dann bei Werten zwischen 20 und 27 Grad mit den höchsten Werten am Oberrhein.
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7: Auf geht's in die nächste Stunde, kurz nach 8 ist es. Ich bin mit Ihnen, Jamril, einen wunderschönen Morgen.

0: Ein Schluck Kaffee am Morgen, ein Stück Schokolade am Nachmittag. Diese für uns kleinen Momente beginnen auf einer langen Reise bei Menschen, die tausende Kilometer entfernt Kaffee anbauen oder Kakao ernten. Denn hinter jedem Produkt stehen Menschen und gemeinsam machen sie fairen Handel möglich. Genau darum geht es bei der Kampagne Wir alle sind Fairtrade, die vom 11. September bis zum 11. Oktober zeigt, wie eng Anbau, Handel und Einkauf zusammenhängen, wie jeder und jede die Welt ein Stück weit verändern kann. Darüber spreche ich jetzt mit Lena Gräf von Fairtrade. Hallo Frau Gräf, ich grüße Sie.
1: Ja, hi, ich freue mich hier zu sein.
0: Produkte aus dem globalen Süden zu kaufen, ist für uns alle zur Normalität geworden. Was verändert sich für die Menschen hinter den Produkten, wenn ein Betrieb Fairtrade zertifiziert ist?
1: Wir unterstützen die Menschen in den Anbauländern zum Beispiel mit stabilen Mindestpreisen und einer Fairtrade-Prämie, um bessere Lebens- und Arbeitsbedingungen zu erzielen. Und diese Prämie kann dann für soziale oder ökologische Projekte verwendet werden, zum Beispiel für Bildung oder die Anpassung an den Klimawandel.
0: Es werden also grundlegend faire Bedingungen für Produzenten geschaffen. Inwiefern wirkt sich das auf andere Bereiche des Marktes aus?
1: Fairtrade beginnt bei den ProduzentInnen in den Anbauländern, die Produkte wie Kaffee, Kakao oder Blumen anbauen, geht dann über Unternehmen, die bewusst Verantwortung in ihren Lieferketten übernehmen und dann über den Handel, der Fairtrade-Produkte im Regal sichtbar macht. Und schlussendlich landen diese Produkte dann eben bei den VerbraucherInnen, die mit jedem Einkauf den fairen Handel unterstützen.
0: Sie stellen drei Menschen vor, die Teil fairer Handelsketten sind. Was können Sie über diese drei erzählen?
1: Das sind Elsie, Clara und Deborah und die sind die Gesichter unserer bundesweiten Kampagne Wir alle sind Fairtrade und man kann die drei online und auf Plakaten sehen. Elsie ist eine Kaffeebäuerin aus Honduras, sie baut Kaffee unter Fairtrade-Bedingungen an. Clara zeigt wiederum als Konsumentin, dass Fairtrade mit bewussten Kaufentscheidungen im Alltag beginnt und Deborah macht als Fairtrade-Engagierte deutlich, wie wichtig zivilgesellschaftliches Engagement für fairen Handel ist.
0: Warum sind genau diese drei Frauen ein gutes Beispiel dafür, wie weitreichend fairer Handel sein kann?
1: Die drei zeigen einfach, dass Fairtrade mehr ist als ein Siegel. Also hinter fair gehandelten Produkten stehen einfach Menschen, die auf unterschiedliche Weise zum fairen Handel beitragen. Und erst das Zusammenspiel von ProduzentInnen, Unternehmen, Handel, Engagierten und VerbraucherInnen macht Fairtrade überhaupt möglich. Und genau das macht unsere Kampagne Wir alle sind Fairtrade sichtbar.
0: Wenn wir uns jetzt inspiriert fühlen und fairen Handel fördern möchten, was können wir tun, um diese Kampagne zu unterstützen?
1: Unser Kampagnenclaim Dein Handeln verändert die Welt sagt einfach aus, dass alle mitmachen können. Und am einfachsten ist es natürlich beim Einkauf auf das Fairtrade-Siegel zu achten. Und wer sich dann darüber hinaus noch engagieren möchte, kann zum Beispiel bei einer Fairtrade Town, School oder Uni mitmachen und den Gedanken des fairen Handels dort sichtbar machen.
0: Frau Gräf, ich danke Ihnen sehr.
1: Vielen Dank.
0: Wir alle sind Fairtrade findet jedes Jahr vom 11. September bis zum 11. Oktober statt. Wenn ihr mehr darüber erfahren möchtet, dann könnt ihr das online unter www.fairtrade.net. 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

0: Einen wunderschönen Freitagmorgen. Freitag ist halt der Freitag, nicht wahr? 11. September 2026. Hier ist Radio Saarschleifenland. Na, schon klargekommen mit dem Frühstück, mit einem Getränk oder so? Habt ihr schon mal Gedanken über das Wetter gemacht? Nein, aber dafür bin ich ja da. Ha! Hier die aktuelle RSL-Temperatur.
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0: Die aktuelle RSL-Temperatur liegt zwischen 11 und 13 Grad. Wolken im Saarschleifenland, meine Damen und Herren. Bei maximal heute Nachmittag 22 Grad. Um 19.55 Uhr haben wir den Sonnenuntergang. Ja, die Wolken verschwinden dann auch. Es wird eine wolkenlose Nacht bei 12 Grad. Morgen gibt es auch wieder Wolken bei 24 Grad. Am Sonntag gibt es Regen. 70% Regenwahrscheinlichkeit bei nur noch 22 Grad. So, jetzt aber Frühstück oder was?
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0: Guten Morgen.

0: Wir kommen zum Radio Saarschleifenland Erlebnistipp.
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0: Heute sind wir quasi mit unserem Erlebnistipp auf dem Merziger Hausberg unterwegs. Wir wandern zum Kreuzberg mit der Kreuzbergkapelle. Auf dem Berg hoch über der Stadt steht die 1858 erbaute Kreuzbergkapelle. Von diesem Aussichtspunkt aus hat man die weite Landschaft, viele Merziger Stadtbezirke und einige der markanten Merziger Denkmäler im Blick. Unterhalb der Kapelle ist ein historischer Weinberg wieder mit Reben bestockt. Seit ein paar Jahren kümmert sich der Wein- und Kulturfreunde Kreuzberg Merzig e.V. um die Reben und nach der Weinlese gibt es nun echten Wein von der Saar in Merzig. Den Kreuzbergwein.
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0: Einen wunderschönen Freitagmorgen wünsche ich euch. Euer Lieblingssender ist hier, also alles richtig gemacht. Und jetzt lauscht dem Kollegen Christian Simmet, denn der blättert im Tagebuch der großen Hits.
1: 11. September 2013. Family of the Year sind mit Hero neu in den Charts. So let me go. I don't wanna be your hero. Die beiden Brüder Sebastian und Joey Keefe kennen das Musikbusiness, zumindest in kleinen Teilen. Anfang der Nullerjahre hatten sie eine Band, Unbusted hieß die, und damit sind sie erfolgreich durch die Gegend um Boston getourt. Und nicht nur das, auch den Rest der USA haben sie damit bereist. Aber für den großen Durchbruch außerhalb Bostons hat es nie gereicht. Aber das soll jetzt mit dem neuen Projekt anders werden. Sie wollen Musik machen, wie sie wollen, und damit erfolgreich sein. Und nicht versuchen, sich irgendeinem Markt anzupassen und das zu tun, was irgendein Plattenboss für richtig hält. Sie wollen einfach nur ihr Ding machen. Family of the Year heißt das neue Projekt. Und es startet schon mal nicht in Boston, sondern im größeren Los Angeles. Da, wo so viele Musikträume beginnen. Die erste EP ist schon direkt ein voller Erfolg. Sie dürfen mit Musikgrößen wie Ben Folds auf Tour gehen. Aber der große Durchbruch, der kommt dann 2013 mit dieser Nummer, Hero.

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Ab 20 Uhr dürfen die Gäste nicht nur den beliebten Wein, sondern auch das kurzweilige Musikrepertoire von Dreierpasch genießen. 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

0: Es wird 9 Uhr.
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2: Ich bin Jerome Nussbaum. Nordrhein-Westfalens Ministerpräsident Wüst bekommt Unterstützung bei seinem Vorstoß zu einem möglichen AfD-Verbotsverfahren. Der Vorsitzende der Innenministerkonferenz, Hamburgs Innensenator Grote, spricht im Kölner Stadtanzeiger von einem logischen Schritt.
3: Auch er ist dafür, eine Bund-Länder-Arbeitsgruppe einzusetzen. Alle relevanten Erkenntnisse müssten zusammengeführt werden, so Grote. Dann könne man absehen, ob ein Verbot verfassungsrechtlich möglich ist. Widerspruch kommt aber vom rheinland-pfälzischen Ministerpräsidenten Schnieder. Er sagte dem Redaktionsnetzwerk Deutschland, man könne zwar ein Verbotsverfahren grundsätzlich prüfen, damit gebe man aber Extremisten die Chance, sich in der Opferrolle zu suhlen. Auch Bundeskanzler Merz blieb zuletzt skeptisch. Noah Ulrich, Redaktion.
2: Die Haushaltswoche des Bundestags geht heute zu Ende. Zum Abschluss wird über den mit Abstand größten Etat debattiert, den für Arbeit und Soziales. Bundesarbeitsministerin Baas plant im kommenden Jahr allein für Zuschüsse zur Rentenversicherung, für die Grundsicherung im Alter und bei Erwerbsminderung mit gut 145 Milliarden Euro. Insgesamt umfasst ihr Budget mehr als 201 Milliarden. Im Bundeshaushalt sind 2027 Ausgaben in Höhe von 555 Milliarden Euro vorgesehen. Das sind fast 6% mehr als im laufenden Jahr. Deutschland vertieft seine Beziehungen zu den Vereinigten Arabischen Emiraten. Bei einem Staatsbesuch des obersten Scheichs gestern in Berlin wurde eine neue Kooperationsvereinbarung geschlossen.
4: Für die Wirtschaft soll es sich lohnen. 40 Milliarden Euro will der Golfstaat in Deutschland investieren. In Industriezweige und Technologien, die Wachstum und Wettbewerbsfähigkeit vorantreiben, hieß es. Dabei auch im Bereich Verteidigung. So sollen auch Rüstungskooperationen verstärkt werden. Eine Zusammenarbeit im Verteidigungsbereich und in der Verteidigungstechnologie stelle eine zentrale Säule der Beziehungen dar, so die Erklärung beider Länder. Bundespräsident Steinmeier bezeichnete Deutschland als einen verlässlichen Partner der Emirate. Ulrike Klein, Redaktion.
2: In den USA wird heute an die Terroranschläge vom 11. September vor 25 Jahren erinnert. Zur zentralen Gedenkfeier in New York werden alle noch lebenden ehemaligen US-Präsidenten erwartet. Die Namen der fast 3000 Todesopfer von damals sollen verlesen werden. Außerdem hält der aktuelle US-Präsident Trump eine Rede am Pentagon in Washington. Zum Gedenken haben schon leuchtende Drohnen am Ground Zero die zerstörten Twin Towers wieder auferstehen lassen. Die Anzahl der Drohnen entsprach dabei genau der Zahl der Todesopfer. Der FC Bayern hat sein Auftaktspiel in der Fußball-Champions League deutlich gewonnen. Am Ende stand es gegen den norwegischen Vizemeister Bodo Glimt 5:0. Dagegen unterlag RB Leipzig bei Como in Italien mit 1:4.
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2: Wir schauen auf die aktuellen Temperaturen. Hamburg 12 Grad, Frankfurt am Main 13 und München 14 Grad. Im Westen und Nordwesten, später auch in der Mitte, ist es wolkig bis stark bewölkt. Örtlich kann es etwas Regen geben. In Südostbayern trocknet es dagegen ab. Sonst ist es überwiegend sonnig und trocken heute bei Höchstwerten zwischen 17 und 25 Grad. Morgen wird es dann im Süden heiter bis sonnig sein und auch trocken bleiben. Sonst ist es wechselnd bewölkt. Im Nordseeumfeld ist vereinzelt etwas Regen möglich. Dann bei Werten zwischen 20 und 27 Grad mit den höchsten Werten am Oberrhein.
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7: Kurz nach 9 ist es. Einen wunderschönen Freitagmorgen wünsche ich euch. Ich bin Meeting Gabriel.

0: Ja, did you?
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0: Radio Saarschleifenland, der Freitagmorgen, und wir beschäftigen uns jetzt schon mit dem Thema Mittagessen. Was gibt's wo, für wie viel? Damit hat sich die Kollegin Sicke recht beschäftigt.
1: Der Mittagstisch für den heutigen Freitag. Das Römer bietet in dieser Woche an einen bunten Salatteller an Oliven-Balsamico-Dressing mit Feta-Würfeln für 12,90 Euro, Spaghetti Carbonara mit Grana Padano für 14,90 Euro, schweinegeschnetzeltes Jägerart mit Reis- und Beilagensalat für 15,90 Euro, gebratene Hähnchenbrust an Cognac-Harmsoße mit glasierten Gemüse und Kroketten für 17,90 Euro und pochiertes Wild-Lachsfilet an Safransoße auf Rahmspinat mit Tagliarini für 18,90 Euro. Alle Gerichte sind inklusive Tagessuppe oder Eis. Das Mettlerer Abteibräu hat als Tagesempfehlung Kürbiscremesuppe mit gerösteten Kürbiskernen und Baguette für 5,90 Euro oder Rindfleischsalat mit Bratkartoffeln für 16,90 Euro. Und die Jagdgenossenschaft Mettlach lädt ein zum 13. Hubertustag am Dienstag, den 3.11.2026, und zwar ab 17.30 Uhr, beziehungsweise die Hubertusfeier und dann das Hubertusfest, dann ab 19 Uhr mit Fassanstich das Hubertus Bockbier in der Erlebnisbrauerei Mettlacher Abteibräu. Alle Infos findet ihr auch nochmal unter abtei-brauerei.de.

0: Germany made by Vielfalt setzen sich Familienunternehmen für Demokratie und gesellschaftlichen Zusammenhalt ein. Doch wie sieht es eigentlich mit der politischen Stimmung in den Bundesländern aus, in denen gewählt wird? Danica Großer hat sich informiert.
1: Die Wahl in Mecklenburg-Vorpommern entscheidet nicht nur über die Zusammensetzung eines neuen Landtags. Sie macht auch sichtbar, wie die Menschen die politische Situation gerade erleben, erklärt Jochen Schmidt, der Direktor der Landeszentrale für politische Bildung im Bundesland.
2: Wenn Sie die Menschen fragen, wie findest du eigentlich die Demokratie, findest du das gut? Sagt die weit überwiegende Mehrheit, ja, finde ich super, will ich gerne weiter so haben. Aber die konkrete Ausgestaltung, das heißt die aktuelle Politik, auch Tagespolitik, wird wesentlich kritischer bewertet.
1: Bildung gehört seit Jahren zu den wichtigsten Themen für die Menschen im Land. Und auch wirtschaftliche Fragen stehen weit vorne.
2: Weil da wird es dann direkt an den eigenen Geldbeutel gehen. Denken Sie an die Tankstellensituation. Und immer noch, vielleicht nicht auf Platz 1, aber immer noch ein prominentes Thema ist das Thema Migration und Zuwanderung.
1: Auch wenn Mecklenburg-Vorpommern nur 1,6 Millionen Einwohner hat, hat die Landtagswahl dort eine große Strahlkraft. Das bestätigt auch Dr. Tim Mittelsten-Scheid, Vorsitzender des Made by Vielfalt e.V., in dem sich Familienunternehmen für Demokratie und gesellschaftlichen Zusammenhalt einsetzen.
3: Ich glaube, es ist eine Richtungswahl, um zu überlegen, in welche Richtung unser Land geht. Was ich im Moment feststelle, ist, dass viele Menschen ihre Sichtweise, mit der sie auf die Welt gucken, als die einzig mögliche sehen. Vielleicht muss man einfach manchmal aus seinem Schneckenhaus ein bisschen rauskommen und gucken, ob es für die Probleme, die man sieht, nicht andere Lösungen gibt, wenn man einen anderen Standpunkt einnimmt.
0: Wer sich vor den Wahlen weiter informieren will, findet mehr Informationen auf der Webseite und den sozialen Mediakanälen von madebyvielfalt.ev.

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0: Einen wunderschönen Freitagmorgen. Freitag ist halt der Freitag, nicht wahr? 11. September 2026. Hier ist Radio Saarschleifenland. Na, schon klargekommen mit dem Frühstück, mit einem Getränk oder so? Habt ihr schon mal Gedanken über das Wetter gemacht? Nein, aber dafür bin ich ja da. Ha! Hier die aktuelle RSL-Temperatur.
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0: Die aktuelle RSL-Temperatur liegt zwischen 11 und 13 Grad. Wolken im Saarschleifenland, meine Damen und Herren. Bei maximal heute Nachmittag 22 Grad. Um 19.55 Uhr haben wir den Sonnenuntergang. Ja, die Wolken verschwinden dann auch. Es wird eine wolkenlose Nacht bei 12 Grad. Morgen gibt es auch viele Wolken bei 24 Grad. Am Sonntag gibt es Regen. 70% Regenwahrscheinlichkeit bei nur noch 22 Grad. So, jetzt aber Frühstück oder was?
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0: Guten Morgen!

0: Mal Hand aufs Herz. Wie lange ist eigentlich bei euch der Erste-Hilfe-Kurs her? Und wüsstet ihr noch, was im Ernstfall zu tun ist? Zum Tag der Ersten Hilfe am 12. September erinnert die Bayerische Landesunfallkasse, wie wichtig beherztes Eingreifen ist. Das gilt auch dann, wenn nicht alles zu 100% sitzt. Denn bis der Rettungswagen da ist, vergehen wertvolle Minuten, die entscheidend sind. Mehr dazu von Helke Michael.
1: Beherztes Eingreifen kann Leben retten. Werden starke Blutungen beispielsweise nicht gestillt, sind sie binnen kürzester Zeit tödlich. Bei einem Herzstillstand sinkt die Überlebenschance pro Minute ohne Wiederbelebungsmaßnahmen um 10%. Ist eine Person also bewusstlos und nicht mehr ansprechbar, atmet sie nicht oder unregelmäßig und röchelt dabei,
2: ist der erste Schritt, den Notruf 112 zu wählen und dann die Herzdruckmassage zu beginnen. Dazu legen Sie einen Handballen genau in die Mitte des Brustkorbs und die andere Hand darüber. Und dann brauchen Sie Kraft. Die Brustwand muss bei einem Erwachsenen immer 5 bis 6 Zentimeter tief hineingedrückt werden und wieder entlastet werden. So lange, bis der Rettungswagen da ist. Das schafft man am besten mit ausgestreckten Armen und mit dem richtigen Tempo. Hier gibt es bekannte Rhythmen wie Staying Alive von den Bee Gees oder, wer das nicht kennt, Helene Fischer, Atemlos durch die Nacht.
1: Sagt Bastian Selig, Präventionsexperte bei der Bayerischen Landesunfallkasse und in seiner Freizeit als Notfallsanitäter mit dem Bayerischen Roten Kreuz unterwegs. Er empfiehlt, auch vor Defibrillatoren keine Angst zu haben, die man in vielen öffentlichen Gebäuden, Bahnhöfen oder auch Fitnessstudios findet. Die Bedienung ist denkbar einfach.
2: Worauf man achten muss, ist, dass die Elektroden den direkten Kontakt zur Haut haben, also nicht auf eine nasse und nicht auf eine stark behaarte Brust geklebt werden. Ansonsten erklärt das Gerät Schritt für Schritt, was zu tun ist. Der Defibrillator analysiert, ob hier wirklich mit einem Stromschock eingegriffen werden muss und gibt diesen dann frei, wenn das wirklich notwendig ist. Aber eine Bitte noch, holen Sie den Defibrillator nur, wenn eine zweite Person dabei ist, die die Herzdruckmassage in der Zwischenzeit durchführen kann. Diese geht immer vor.
1: Grundsätzlich gilt übrigens, dass sich Ersthelfende nicht selbst in Gefahr bringen müssen. Sollte ihnen aber etwas am Unfallort passieren, sind sie, in Bayern über die Bayerische Landesunfallkasse, gesetzlich unfallversichert.
2: Das heißt, wenn sie sich schützend vor jemanden stellen, der bedroht wird, oder in einen See springen, um einer ertrinkenden Person zu helfen und sich dabei verletzen, werden die umfassende Heilbehandlung und die Rehabilitation von der gesetzlichen Unfallversicherung übernommen. Auch Psychotherapie nach einem Schock oder Trauma gehört dazu. Bei Arbeitsunfähigkeit steht Ihnen Verletztengeld zu, bei bleibend körperlichen oder seelischen Schäden die Zahlung einer Rente. Und falls Ihnen durch Ihre Erste Hilfe ein Sachschaden entstanden ist, wird dieser auch erstattet. Wer anderen hilft und dabei selbst zu Schaden kommt, steht also auf gar keinen Fall alleine da.
0: Oberstes Gebot ist übrigens immer, dass man sich nicht selbst in Gefahr bringt. Mehr Infos dazu, welche Hilfe ihr bekommen könnt, wenn ihr als Ersthelferin oder Ersthelfer selbst zu Schaden kommen solltet, findet ihr natürlich alles im Netz.

auf Hit gibt's hier zu hören bei der Frühsendung täglich von 6 bis 10. Doch jetzt wird diese Sendung zu Ende gehen. Gleich geht's weiter mit dem Vormittag. Da sind wir mit euch bei der Arbeit. Und am Nachmittag bin ich wieder da. Ich bin Meeting Gabriel, sage dann mal Tschüss, bis nachher.

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0: Es wird 10 Uhr.
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2: Ich bin Jerome Nussbaum. Die AfD-Fraktion im Bundestag hat Strafanzeige gegen Bundeskanzler Merz erstattet. Es geht um eine Äußerung von ihm in der Generaldebatte am Dienstag.
3: Merz hatte der AfD vorgeworfen, ihr Konzept der sogenannten Remigration sei so wörtlich nichts anderes als eine ethnische Säuberung nach Hautfarbe und Herkunft. Daher nun die Anzeige gegen den Kanzler. Der parlamentarische Fraktionsgeschäftsführer Brandner erklärte dazu, die Äußerungen von Merz seien strafrechtlich relevant. Er bezeichnete sie als vollkommen inakzeptabel. Noah Ulrich, Redaktion.
2: Nordrhein-Westfalens Ministerpräsident Wüst hat die CDU in Mecklenburg-Vorpommern im Landtagswahlkampf unterstützt. Bei einem Besuch in Wolgast ging es auch um die Diskussionen um eine mögliche Abberufung von Bundeskanzler Merz. Bei der Landtagswahl in Sachsen-Anhalt war das ein Hauptkritikpunkt der Menschen, die für die AfD gestimmt haben. Wüst sagte dazu, Personaldebatten würden jetzt nicht weiterhelfen. Nachdenklichkeit sei jetzt wichtig. In Mecklenburg-Vorpommern hatte der CDU-Landesvizevorsitzende Schomann Merz zum Rücktritt aufgefordert. Die KI Claude hat in den vergangenen Monaten offenbar mehrfach verhindert, dass Nutzer Biowaffen herstellen konnten. Aus blockierten Regionen seien immer wieder verdächtige Anfragen gestellt worden, heißt es von der KI-Firma Anthropic. Dabei ging es etwa um die Erforschung einer Vogelgrippe-Variante, die sich auf Säugetiere übertragen ließe. In einem anderen Fall wurde Unterstützung bei der Entwicklung neuer Gifte angefordert. Das Unternehmen konnte aber nicht sagen, ob das Motiv der Anfragen militärisch oder medizinisch gewesen ist. Nach der Straße von Hormuz vor dem Iran verschärft sich nun auch die Lage am Roten Meer. Dort hat die Houthi-Miliz die wichtige Hafenstadt Mokka im Jemen eingenommen. Saudi-Arabien droht deshalb jetzt mit Gegenmaßnahmen.
4: Das Königreich will demnach alle notwendigen Schritte ergreifen, um Angriffe der Miliz zu verhindern. Das Rote Meer wird unter anderem von Öltankern als Ausweichroute für die blockierte Straße von Hormuz genutzt. Seit gestern kontrolliert die vom Iran unterstützte Miliz den wichtigen Zugang zur Meerenge Bab al-Mandab am südlichen Ende des Roten Meeres. Dies könnte dem Iran ein weiteres Druckmittel im Krieg mit den USA verschaffen. Der saudische UN-Botschafter al-Wasil bekräftigte das Recht seines Landes, das eigene Territorium zu schützen. Ulrike Klein, Redaktion.
2: Infolge der neuen Spannungen in der Golfregion ist der Ölpreis auf den höchsten Stand seit Mai gestiegen. Angriffe auf die wichtigen Schifffahrtsrouten haben die Sorge vor Lieferengpässen geschürt. Ein Fass der Nordseesorte Brent hat sich am Morgen um 1% zum Vortag verteuert, auf mehr als $108. Seit Wochenbeginn wird damit schon ein Plus von fast 13% verzeichnet. Die Ölpreise lagen damit erstmals seit Mai wieder über der Marke von $100 pro Barrel, was sich auch auf die Spritpreise in Deutschland auswirkt.
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2: Die Temperaturen liegen im Moment in Berlin bei 17 Grad, 17 messen wir auch in Stuttgart und 16 sind es in Dresden. Viele Wolken ziehen über den Westen und Nordwesten hinweg. Bis zum Abend gibt es dann auch in der Mitte stärkere Bewölkung. Örtlich sind dann auch Regenschauer möglich, so auch in Südostbayern. Da lassen die Niederschläge aber langsam nach. Sonst ist es heute überwiegend sonnig und trocken. Die Höchstwerte liegen zwischen 17 und 25 Grad. Morgen geht es dann im Süden sonnig weiter. Sonst sind auch einige Wolken dabei. Im Nordseeumfeld erwarten wir etwas Regen, die Höchstwerte dann zwischen 20 und 27 Grad.
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6: Es ist kurz nach 10. Wir wünschen euch einen wunderschönen Freitagvormittag jetzt mit Bell Book and Candle und Rescue Me. Und ich bin Silke Rech. Hallöchen!

0: Wir wünschen euch einen wunderschönen Freitag und hier ist unser Tagebuch der großen Hits. Hier ist Christian Semmet.
1: 11. September 2001. Only Time von Enya berührt die Welt.

Eigentlich ist der Song im November 2000 erschienen, aber die schrecklichen Terroranschläge vom 11. September 2001 bringen den Song wieder an die Oberfläche. Die unfassbaren Bilder der zusammenstürzenden Twin Towers und von dem getroffenen Pentagon gehen um die Welt. Und diese Bilder werden von Fernsehstationen rund um den Globus untermalt mit Enyas Song. Dadurch schießt die Nummer und auch das aktuelle Album von Enya auf Platz 1 der deutschen Charts. Sie gewinnt den Echo im Jahr 2002 für Only Time. Das eingenommene Geld behält Enya aber natürlich nicht für sich. Der Erfolg hat durch den 11. September einen faden Beigeschmack bekommen. Sie spendet das Geld an die Hinterbliebenen der Terroranschläge von 9/11.

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Wir schauen mal aufs Wetter hier bei Radio Saarschleifenland. Heute ein Mix aus Sonne und Wolken bei Höchstwerten von 23 Grad. Morgen sogar noch wärmer mit 25 Grad und weiterhin schön. Am Sonntag, da geht es ein bisschen runter, da kann es auch ein bisschen anfangen zu regnen bei Höchstwerten von 22 Grad. Aber dann nur am Sonntag, danach geht es wieder rauf und es wird schöner.

0: Es wird 11 Uhr.
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2: Ich bin Jerome Nussbaum. Die AfD-Fraktion im Bundestag hat Strafanzeige gegen Bundeskanzler Merz erstattet. Es geht um eine Äußerung von ihm in der Generaldebatte am Dienstag.
3: Merz hatte der AfD vorgeworfen, ihr Konzept der sogenannten Remigration sei so wörtlich nichts anderes als eine ethnische Säuberung nach Hautfarbe und Herkunft. Daher nun die Anzeige gegen den Kanzler. Der parlamentarische Fraktionsgeschäftsführer Brandner erklärte dazu, die Äußerungen von Merz seien strafrechtlich relevant. Er bezeichnete sie als vollkommen inakzeptabel. Noah Ulrich, Redaktion.
2: Nordrhein-Westfalens Ministerpräsident Wüst hat die CDU in Mecklenburg-Vorpommern im Landtagswahlkampf unterstützt. Bei einem Besuch in Wolgast ging es auch um die Diskussionen um eine mögliche Abberufung von Bundeskanzler Merz. Bei der Landtagswahl in Sachsen-Anhalt war das ein Hauptkritikpunkt der Menschen, die für die AfD gestimmt haben. Wüst sagte dazu, Personaldebatten würden jetzt nicht weiterhelfen. Nachdenklichkeit sei jetzt wichtig. In Mecklenburg-Vorpommern hatte der CDU-Landesvizevorsitzende Schomann Merz zum Rücktritt aufgefordert. Die KI Claude hat in den vergangenen Monaten offenbar mehrfach verhindert, dass Nutzer Biowaffen herstellen konnten. Aus blockierten Regionen seien immer wieder verdächtige Anfragen gestellt worden, heißt es von der KI-Firma Anthropic. Dabei ging es etwa um die Erforschung einer Vogelgrippe-Variante, die sich auf Säugetiere übertragen ließe. In einem anderen Fall wurde Unterstützung bei der Entwicklung neuer Gifte angefordert. Das Unternehmen konnte aber nicht sagen, ob das Motiv der Anfragen militärisch oder medizinisch gewesen ist. Nach der Straße von Hormuz vor dem Iran verschärft sich nun auch die Lage am Roten Meer. Dort hat die Houthi-Miliz die wichtige Hafenstadt Mokka im Jemen eingenommen. Saudi-Arabien droht deshalb jetzt mit Gegenmaßnahmen.
4: Das Königreich will demnach alle notwendigen Schritte ergreifen, um Angriffe der Miliz zu verhindern. Das Rote Meer wird unter anderem von Öltankern als Ausweichroute für die blockierte Straße von Hormuz genutzt. Seit gestern kontrolliert die vom Iran unterstützte Miliz den wichtigen Zugang zur Meerenge Bab al-Mandab am südlichen Ende des Roten Meeres. Dies könnte dem Iran ein weiteres Druckmittel im Krieg mit den USA verschaffen. Der saudische UN-Botschafter al-Wasil bekräftigte das Recht seines Landes, das eigene Territorium zu schützen. Ulrike Klein, Redaktion.
2: Infolge der neuen Spannungen in der Golfregion ist der Ölpreis auf den höchsten Stand seit Mai gestiegen. Angriffe auf die wichtigen Schifffahrtsrouten haben die Sorge vor Lieferengpässen geschürt. Ein Fass der Nordseesorte Brent hat sich am Morgen um 1% zum Vortag verteuert, auf mehr als $108. Seit Wochenbeginn wird damit schon ein Plus von fast 13% verzeichnet. Die Ölpreise lagen damit erstmals seit Mai wieder über der Marke von $100 pro Barrel, was sich auch auf die Spritpreise in Deutschland auswirkt.
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2: Die Temperaturen liegen im Moment in Berlin bei 17 Grad, 17 messen wir auch in Stuttgart und 16 sind es in Dresden. Viele Wolken ziehen über den Westen und Nordwesten hinweg. Bis zum Abend gibt es dann auch in der Mitte stärkere Bewölkung. Örtlich sind dann auch Regenschauer möglich, so auch in Südostbayern. Da lassen die Niederschläge aber langsam nach. Sonst ist es heute überwiegend sonnig und trocken. Die Höchstwerte liegen zwischen 17 und 25 Grad. Morgen geht es dann im Süden sonnig weiter. Sonst sind auch einige Wolken dabei. Im Nordseeumfeld erwarten wir etwas Regen. Die Höchstwerte dann zwischen 20 und 27 Grad.
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6: Es ist kurz nach 11 Uhr an diesem Freitagvormittag. Junge Sporttalente aus dem Landkreis Merzig-Wadern bekommen jetzt besondere Unterstützung. Am Peter-Wuß-Gymnasium ist eine neue Sportakademie gestartet. Mehr dazu gleich. Ich bin Silke Rech. Einen schönen Vormittag.

Hier ist Radio Saarschleifenland am Freitagvormittag. Im Landkreis Merzig-Wadern gibt es jetzt eine eigene Sportakademie für junge Talente. Sie ist am Peter-Wuß-Gymnasium gestartet. Insgesamt 19 Nachwuchssportler aus 5 Schulen im Landkreis sind dabei. Um einen Platz zu bekommen, mussten sie zuvor eine Aufnahmeprüfung bestehen. Die Jugendlichen bekommen dort eine zusätzliche sportliche Förderung. Koordiniert wird das Training von einem Trainer mit A-Lizenz. Dabei arbeitet der Landkreis eng mit dem Peter-Wuß-Gymnasium und einem Physiotherapiezentrum zusammen. Von der ersten Idee bis zum Start ging es ziemlich schnell. Im Dezember vergangenen Jahres hatte der Kreistag die Verwaltung beauftragt, ein Konzept für die Sportakademie zu entwickeln. Ende April wurde es beschlossen. Danach blieben bis zu den Sommerferien nur etwa 8 Wochen für die konkrete Planung. Die Sportakademie startet zunächst als Pilotprojekt. Das Peter-Wuß-Gymnasium bringt dafür unter anderem seine sportliche und pädagogische Erfahrung sowie Kontakte ein.

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Hier ist Radio Saarschleifenland. Einen schönen Freitagvormittag. Der Mittagstisch für den heutigen Freitag. 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

0: Es wird 12 Uhr.
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2: Ich bin Jerome Nussbaum. Zur Stunde gehen Bilder von vor 25 Jahren um die Welt, die der Terroranschläge vom 11. September in New York und auch Washington. Die USA erinnern heute an die fast 3000 Todesopfer.
3: Bei der zentralen Gedenkfeier in New York sind alle noch lebenden ehemaligen US-Präsidenten dabei. Die Namen der Toten von damals werden verlesen. Dabei werden auch die Opfer geehrt, die später an den Folgen der Anschläge gestorben sind. Darunter zahlreiche Feuerwehrleute und Polizisten. Der aktuelle Präsident Trump will eine Rede am Pentagon in Washington halten. Am Vorabend hatten zum Gedenken schon leuchtende Drohnen am Ground Zero die zerstörten Twin Towers wieder auferstehen lassen. Die Anzahl der Drohnen entsprach dabei genau der Zahl der Todesopfer. Noah Ulrich, Redaktion.
2: Die Haushaltswoche des Bundestags geht heute zu Ende. Zum Abschluss hat Bundesarbeitsministerin Baas ihren Etat genauer vorgestellt. Es ist der mit Abstand größte im kommenden Bundeshaushalt mit gut 200 Milliarden Euro. In ihrer Rede ging sie auf die umstrittenen Rentenreformpläne ein und sagte, eine solche Reform müsse noch in dieser Wahlperiode kommen, um die Renten auch in Zukunft zu sichern. Sie sprach sich dabei für Übergangsregelungen bei der Rente mit 63 aus, die nach den Plänen der Bundesregierung abgeschafft werden soll. Altkanzlerin Merkel hat bei einer Sonderlesung in Peenemünde auf Usedom zu einigen Passagen aus ihrer Autobiografie Freiheit gesprochen. Dabei rief sie die 1200 Gäste zu einem Einsatz für Demokratie auf. Eine Passage hob sie besonders hervor.
4: Darin stellt sie fest, dass heute in bisher nicht gekanntem Maße Wahrheit, Lügen und Lügenwahrheiten genannt werden. Und dies auch in Demokratien von Menschen in führenden Positionen ausgenutzt werde, so Merkel. Vor Ort wurde das auch als Statement vor der anstehenden Landtagswahl nächste Woche Sonntag gesehen. Die SPD von Ministerpräsidentin Schwesig konnte zuletzt den Abstand zur AfD in Umfragen etwas verkleinern. Insa sieht die AfD bei 36%, die SPD bei 33%. Ulrike Klein, Redaktion.
2: Nach Beleidigungen sowie gewalttätigen Übergriffen und deshalb auch Spielaussetzungen im Amateurfußball können Schiedsrichter in Nordrhein-Westfalen Vorfälle jetzt direkt online melden. Dazu gab es am Abend in Duisburg eine Auftaktveranstaltung zum Projekt Wir stellen Hass vom Platz. Die Meldungen werden von den zuständigen Stellen auf strafrechtliche Relevanz geprüft. Aus Protest waren unter anderem im Raum Wuppertal Spiele gestrichen worden. Die Streiks zeigen damit nun Wirkung. Alle Geschäfte, Restaurants und Dienstleister in Deutschland sollen nach den Plänen der Bundesregierung künftig Kartenzahlung anbieten. Dazu hat Bundesfinanzminister Klingbeil entsprechende Pläne vorgelegt. Nach Informationen einer Nachrichtenagentur werden sie gerade mit den anderen Ministerien abgestimmt. Die neuen Regeln sollen vom kommenden Jahr an gelten. Umsatzgrenzen oder zusätzliche Gebühren für Kunden soll es dabei nicht geben. Bargeldzahlung soll aber auch noch möglich bleiben.
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2: Wir schauen auf die aktuellen Temperaturen.

0: Uhren 20 Grad messen wir in Köln, 18 sind es in Dresden und Münster 19 Grad. Viele Wolken ziehen über den Westen und Nordwesten hinweg. Bis zum Abend gibt es dann auch in der Mitte stärkere Bewölkung. Örtlich sind dann auch Regenschauer möglich, so auch in Südostbayern. Da lassen die Niederschläge aber langsam nach. Sonst ist es heute überwiegend sonnig und trocken. Die Höchstwerte liegen zwischen 17 und 25 Grad. Morgen geht es dann im Süden sonnig weiter. Sonst sind auch einige Wolken dabei. Im Nordseeumfeld erwarten wir etwas Regen. Die Höchstwerte dann zwischen 20 und 27 Grad.
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3: Einen wunderschönen Freitagmittag wünschen wir euch um kurz nach 12 jetzt mit E17 und It's Alright. Und ich bin Silke Rech. Hallo!

0: 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Hier ist Christian Samet.
1: 11. September 2001. Only Time von Enya berührt die Welt.

Eigentlich ist der Song im November 2000 erschienen, aber die schrecklichen Terroranschläge vom 11. September 2001 bringen den Song wieder an die Oberfläche. Die unfassbaren Bilder der zusammenstürzenden Twin Towers und von dem getroffenen Pentagon gehen um die Welt. Und diese Bilder werden von Fernsehstationen rund um den Globus untermalt mit Enyas Song. Dadurch schießt die Nummer und auch das aktuelle Album von Enya auf Platz 1 der deutschen Charts. Sie gewinnt den Echo im Jahr 2002 für Only Time. Das eingenommene Geld behält Enya aber natürlich nicht für sich. Der Erfolg hat durch den 11. September einen faden Beigeschmack bekommen. Sie spendet das Geld an die Hinterbliebenen der Terroranschläge von 9/11.

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Hier ist Radio Saarschleifenland an diesem Freitagmittag mit dem Apothekennotdienst für die kommende Nacht. Die Saargau-Apotheke wird geöffnet sein in der Fütterstraße 1 in Hilbringen, außerdem die Pachtener Apotheke in der Nachtsheimstraße 2 in Dillingen.

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1: Es wird 13 Uhr.
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3: Ich bin Jerome Nussbaum. Zur Stunde gehen Bilder von vor 25 Jahren um die Welt, die der Terroranschläge vom 11. September in New York und auch Washington. Die USA erinnern heute an die fast 3000 Todesopfer.
4: Bei der zentralen Gedenkfeier in New York sind alle noch lebenden ehemaligen US-Präsidenten dabei. Die Namen der Toten von damals werden verlesen. Dabei werden auch die Opfer geehrt, die später an den Folgen der Anschläge gestorben sind. Darunter zahlreiche Feuerwehrleute und Polizisten. Der aktuelle Präsident Trump will eine Rede am Pentagon in Washington halten. Am Vorabend hatten zum Gedenken schon leuchtende Drohnen am Ground Zero die zerstörten Twin Towers wieder auferstehen lassen. Die Anzahl der Drohnen entsprach dabei genau der Zahl der Todesopfer. Noah Ulrich, Redaktion.
3: Die Haushaltswoche des Bundestags geht heute zu Ende. Zum Abschluss hat Bundesarbeitsministerin Baas ihren Etat genauer vorgestellt. Es ist der mit Abstand größte im kommenden Bundeshaushalt mit gut 200 Milliarden Euro. In ihrer Rede ging sie auf die umstrittenen Rentenreformpläne ein und sagte, eine solche Reform müsse noch in dieser Wahlperiode kommen, um die Renten auch in Zukunft zu sichern. Sie sprach sich dabei für Übergangsregelungen bei der Rente mit 63 aus, die nach den Plänen der Bundesregierung abgeschafft werden soll. Altkanzlerin Merkel hat bei einer Sonderlesung in Peenemünde auf Usedom zu einigen Passagen aus ihrer Autobiografie Freiheit gesprochen. Dabei rief sie die 1200 Gäste zu einem Einsatz für Demokratie auf. Eine Passage hob sie besonders hervor.
5: Darin stellt sie fest, dass heute in bisher nicht gekanntem Maße Wahrheit, Lügen und Lügen Wahrheiten genannt werden. Und dies auch in Demokratien von Menschen in führenden Positionen ausgenutzt werde, so Merkel. Vor Ort wurde das auch als Statement vor der anstehenden Landtagswahl nächste Woche Sonntag gesehen. Die SPD von Ministerpräsidentin Schwesig konnte zuletzt den Abstand zur AfD in Umfragen etwas verkleinern. Insa sieht die AfD bei 36%, die SPD bei 33%. Ulrike Klein, Redaktion.
3: Nach Beleidigungen sowie gewalttätigen Übergriffen und deshalb auch Spielaussetzungen im Amateurfußball können Schiedsrichter in Nordrhein-Westfalen Vorfälle jetzt direkt online melden. Dazu gab es am Abend in Duisburg eine Auftaktveranstaltung zum Projekt Wir stellen Hass vom Platz. Die Meldungen werden von den zuständigen Stellen auf strafrechtliche Relevanz geprüft. Aus Protest waren unter anderem im Raum Wuppertal Spiele gestrichen worden. Die Streiks zeigen damit nun Wirkung. Alle Geschäfte, Restaurants und Dienstleister in Deutschland sollen nach den Plänen der Bundesregierung künftig Kartenzahlung anbieten. Dazu hat Bundesfinanzminister Klingbeil entsprechende Pläne vorgelegt. Nach Informationen einer Nachrichtenagentur werden sie gerade mit den anderen Ministerien abgestimmt. Die neuen Regeln sollen vom kommenden Jahr an gelten. Umsatzgrenzen oder zusätzliche Gebühren für Kunden soll es dabei nicht geben. Bargeldzahlung soll aber auch noch möglich bleiben.
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3: Wir schauen auf die aktuellen Temperaturen. 20 Grad messen wir in Köln, 18 sind es in Dresden und Münster 19 Grad. Viele Wolken ziehen über den Westen und Nordwesten hinweg. Bis zum Abend gibt es dann auch in der Mitte stärkere Bewölkung. Örtlich sind dann auch Regenschauer möglich, so auch in Südostbayern. Da lassen die Niederschläge aber langsam nach. Sonst ist es heute überwiegend sonnig und trocken. Die Höchstwerte liegen zwischen 17 und 25 Grad. Morgen geht es dann im Süden sonnig weiter. Sonst sind auch einige Wolken dabei. Im Nordseeumfeld erwarten wir etwas Regen. Die Höchstwerte dann zwischen 20 und 27 Grad.
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7: Kurz nach eins ist es an diesem Freitagmittag. Welche Autofahrer sammeln besonders häufig Punkte in Flensburg? Eine neue Auswertung zeigt, Porsche-Fahrer liegen tatsächlich ganz vorne, aber auch einige andere Marken sind echte Punktemagneten. Mehr dazu gleich. Ich bin Silke Rech, einen schönen Mittag.

wünschen euch einen schönen Freitagmittag. Schön, dass ihr mit dabei seid. Porsche-Fahrer und Verkehrsregeln, da gibt es so manche Klischees. Eine Auswertung des Vergleichsportals Verivox zeigt jetzt, zumindest bei den Punkten in Flensburg ist tatsächlich was dran. Porsche-Fahrer haben 71% häufiger Punkte als der Durchschnitt aller Autobesitzer. Mit deutlichem Abstand folgen Range Rover mit 29% und Tesla mit 26% über dem Schnitt. Auch BMW und Audi-Fahrer landen ziemlich weit vorne. Ein Grund dafür könnte die Motorleistung sein, denn Geschwindigkeitsverstöße sind der häufigste Grund für Punkte in Flensburg. Entsprechend finden sich besonders viele stark motorisierte Marken auf den vorderen Plätzen. Schaut man nicht auf die Marke, sondern auf einzelne Modelle, führt allerdings kein Porsche. Ganz vorne liegt der Audi A5. Seine Fahrer haben 49% häufiger Punkte als der Durchschnitt. Dahinter folgen der Vierer BMW und der Audi A6. Besonders wenige Punkte sammeln dagegen Fahrer von Mitsubishi, Suzuki und Honda. Und noch einen deutlichen Unterschied gibt es. Mehr als 3/4 aller Verkehrsverstöße mit Punkten wurden im vergangenen Jahr von Männern begangen.

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Heute ist der 11. September. Wir schauen, wer heute Geburtstag hat bzw. gehabt hätte. Franz Beckenbauer zum Beispiel. Er war ein deutscher Fußballfunktionär des DFB und des FC Bayern München, der viele Jahre aktiver Fußballspieler sowie Fußballtrainer unter anderem der deutschen Nationalmannschaft war und als Kaiser zu den einflussreichsten Personen des deutschen Fußballs zählte. Franz Beckenbauer verstarb im Alter von 78, er wäre heute 81 geworden. Und noch Moby hat Geburtstag, er ist ein US-amerikanischer Musiker, DJ, Sänger und Produzent und er hatte zum Beispiel die Alben Play und 18. Moby wird heute 61. Herzlichen Glückwunsch!

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0: Es wird 14 Uhr.
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2: Ich bin Marvin Standke. Bundesarbeitsministerin Bärbel Baas verteidigt die geplante Rentenreform. Das sagte sie heute in der Haushaltsdebatte des Bundestags. Die Änderungen seien kein Selbstzweck, betonte die SPD-Politikerin. Geplant ist die Abschaffung der abschlagsfreien Rente mit 63. Baas versprach Übergangsregeln. Auch einen Vertrauensschutz stellte sie in Aussicht. Ihr Ministerium hat den größten Einzelposten im Haushalt im nächsten Jahr. Dafür sind mehr als 200 Milliarden Euro vorgesehen. 25 Jahre nach den Anschlägen vom 11. September gedenken die USA heute.
3: Präsident Trump spricht am Pentagon in Washington. In New York werden die Namen der fast 3000 Opfer verlesen. Am 11. September 2001 entführten Terroristen 4 Passagierflugzeuge. 2 trafen das World Trade Center in New York, eines das Pentagon und ein weiteres stürzte in Pennsylvania ab. Die USA reagierten später mit Kriegen in Afghanistan und im Irak. Auch weltweit wird an die Opfer der Anschläge erinnert. Ulrike Klein, Redaktion.
2: Bundesfamilienministerin Karin Prien will Kinder im Internet besser schützen. Dafür kündigte sie ein Sofortprogramm für den digitalen Jugendschutz an. Prien spricht sich erneut für eine Altersgrenze bei Social Media aus. Dazu sollen auch neue Auflagen für Anbieter kommen. Eine Expertenkommission hat insgesamt 56 konkrete Maßnahmen vorgeschlagen. Damit soll der Kinder- und Jugendschutz im Netz verbessert werden. Bundespräsident Frank-Walter Steinmeier kritisiert den langsamen Fortschritt gegen Wohnungslosigkeit. Die Bundesregierung will diese eigentlich bis 2030 überwinden. Dieses Ziel sei inzwischen sehr ambitioniert, sagte Steinmeier. Wohnungslosigkeit könne und müsse verhindert und bekämpft werden. Heute ist der bundesweite Tag der wohnungslosen Menschen. Ausgezeichnet wurden Initiativen aus Bremen, Düsseldorf und Berlin. Und bereits ab nächstem Jahr soll überall in Deutschland das Zahlen mit Karte möglich sein. Bundesfinanzminister Klingbeil will dafür eine Pflicht für Geschäfte, Restaurants und Dienstleister einführen. Sie müssen dann mindestens eine digitale Bezahlmöglichkeit anbieten. Das Zahlen mit Bargeld soll aber weiterhin möglich sein. Die Branchenverbände befürchten auch zusätzliche Kosten und mehr Bürokratie für Anbieter.
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2: Die aktuellen Temperaturen: Köln 19 Grad, Hamburg 19, Bremen 18 Grad, Berlin 20, Dresden 19 Grad, Frankfurt am Main 23 Grad, Stuttgart 22, München 20, Erfurt 22 und in Münster 19 Grad. Im Westen und Nordwesten bewölkt und gelegentlich Regen, sonst teils sonnig und meist trocken. Die Höchstwerte bis zu 25 Grad.
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5: Hier ist der Nachmittag um kurz nach 14 Uhr. Ich bin Metin Jamril. Hallo zusammen.
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Damen und Herren, hier beginnt der gute Laune Freitagnachmittag. Hier bei Radio Saarschleifenland. Ich bin Mitty Jämmerin und ich bin schon wieder hier. Hallo. Ja, ich war heute Morgen ja schon mal 4 Stunden da, 4 Stunden weg und jetzt bleibe ich bis 18 Uhr hier und betreue euch. Dankeschön an die Kollegin Silke Recht, denn die war ja für euch und mit euch bei der Arbeit und das ist sie täglich von 10 bis 14 Uhr. Silke, ein schönes Wochenende bis Montag. So, kurzer Blick aufs Wetter, meine Damen und Herren. 21 Grad. Bewölkt.

doch frag mal meine Freundin. Keine Nachrichten sind gute Nachrichtentag. Okay. Und wenn ihr am heutigen Freitag Geburtstag habt, ja, dann mein Glückwunsch. Und ich wuschel so richtig durch euer Geburtstags.

0: 75 Jahren durchschwamm die erste Frau den Ärmelkanal. Und vor 185 Jahren gab es das Patent für die erste Tube. Okay, dann drücke ich mal auf die Tube. Heute beginnt die Aktion Wir sind Fairtrade. Mehr dazu im Laufe dieser Sendung. Dann ist ja am Wochenende viel los. Landtagswahlen, sage ich nur, in Mecklenburg-Vorpommern. Kinofest, sage ich nur. 5 Euro für jeden Film und so. Und dann sage ich nur, Mitmach-Kino für die Kleinen. Also wir haben eine Menge zu besprechen. Holt euch was zu trinken. Snackt ordentlich. Musik gibt's auch für die gute Laune, ja.
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0: Die aktuelle RSL-Temperatur liegt bei 22 Grad. Wolken am Nachmittag, Wolken am Abend, Sonnenuntergang am Abend. Ja, aber auch sonst um 19.55 Uhr. Save the date. Und dann geht's durch eine wolkenlose Nacht bei 12 Grad. Morgen viele Wolken bei 24 Grad. Am Sonntag Regen bei 22 Grad. Das war's.
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0: Herzlich willkommen zum Gute-Laune-Freitag-Nachmittag hier bei Radio Saarschleifenland. Ja, wir sind in der ersten Nachmittagsstunde und da blättern wir schon im Tagebuch der großen Hits. Wisst ihr ja eigentlich schon, ne? Hier spricht Kollege Christian Zimmet.
1: 11. September 1986. Human League sind in den Charts mit Human. Mitte der 80er steht eine britische Synth-Pop-Band kurz vor dem Aus. Human League. Ihre großen Hits wie Don't You Want Me liegen Jahre zurück. Das Nachfolgealbum enttäuscht. Die Luft ist komplett raus. Ihre Plattenfirma trifft daraufhin eine gewagte Entscheidung. Sie schickt die Band aus dem englischen Sheffield nach Amerika. Ausgerechnet nach Minneapolis, zu den gefeierten R&B-Produzenten Jam & Lewis, die gerade Janet Jackson mit Control an die Weltspitze produziert haben. Die Zusammenarbeit läuft alles andere als reibungslos, denn zwei völlig unterschiedliche Welten prallen aufeinander. Immer wieder gibt es Streit über Sound, Songs und die kreative Kontrolle. Doch Jam & Lewis schreiben der Band ein Lied auf den Leib, das alles verändert. Human. Eine sanfte Ballade über Schwächen, Fehler und Vergebung. Die ungewohnte Mischung aus britischem New Wave und US-Soul zündet sofort.

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0: Es wird 15 Uhr.
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2: Ich bin Marvin Standke. Die Bundesanwaltschaft hat 7 mutmaßliche Hamas-Mitglieder angeklagt. Sie sollen einen Anschlag in Deutschland oder Österreich vorbereitet haben. Geplant gewesen sein soll die Tat zum Jahrestag des Hamas-Angriffs am 7. Oktober. Die Männer kommen aus Deutschland, dem Libanon, Dänemark und Bulgarien. Einer der Männer soll bereits ein Bekennervideo aufgenommen haben. Der Fall liegt nun beim Kammergericht in Berlin. 25 Jahre nach den Anschlägen vom 11. September gedenken die USA heute.
3: Präsident Trump spricht am Pentagon in Washington. In New York werden die Namen der fast 3000 Opfer verlesen. Am 11. September 2001 entführten Terroristen 4 Passagierflugzeuge. 2 trafen das World Trade Center in New York, eines das Pentagon und ein weiteres stürzte in Pennsylvania ab. Die USA reagierten später mit Kriegen in Afghanistan und im Irak. Auch weltweit wird an die Opfer der Anschläge erinnert. Ulrike Klein, Redaktion.
2: Bundesfamilienministerin Karin Prien will Kinder im Internet besser schützen. Dafür kündigte sie ein Sofortprogramm für den digitalen Jugendschutz an. Prien spricht sich erneut für eine Altersgrenze bei Social Media aus. Dazu sollen auch neue Auflagen für Anbieter kommen. Eine Expertenkommission hat insgesamt 56 konkrete Maßnahmen vorgeschlagen. Damit soll der Kinder- und Jugendschutz im Netz verbessert werden. Bundespräsident Frank-Walter Steinmeier kritisiert den langsamen Fortschritt gegen Wohnungslosigkeit. Die Bundesregierung will diese eigentlich bis 2030 überwinden. Dieses Ziel sei inzwischen sehr ambitioniert, sagte Steinmeier. Wohnungslosigkeit könne und müsse verhindert und bekämpft werden. Heute ist der bundesweite Tag der wohnungslosen Menschen. Ausgezeichnet wurden Initiativen aus Bremen, Düsseldorf und Berlin. Und bereits ab nächstem Jahr soll überall in Deutschland das Zahlen mit Karte möglich sein. Bundesfinanzminister Klingbeil will dafür eine Pflicht für Geschäfte, Restaurants und Dienstleister einführen. Sie müssen dann mindestens eine digitale Bezahlmöglichkeit anbieten. Das Zahlen mit Bargeld soll aber weiterhin möglich sein. Die Branchenverbände befürchten auch zusätzliche Kosten und mehr Bürokratie für Anbieter.
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2: Die aktuellen Temperaturen: Köln 19 Grad, Hamburg 19, Bremen 18 Grad, Berlin 20, Dresden 19 Grad, Frankfurt am Main 23 Grad, Stuttgart 22, München 20, Erfurt 22 und in Münster 19 Grad. Im Westen und Nordwesten bewölkt und gelegentlich Regen, sonst teils sonnig und meist trocken. Die Höchstwerte bis zu 25 Grad.
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5: 15:04 ist es. Hier ist der Nachmittag. Ich bin Mietin Germriel.
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0: Ein Notfall am Arbeitsplatz kann jeden treffen. Herzinfarkt, Schlaganfall oder ein Unfall. Doch was passiert, wenn es wirklich drauf ankommt? Wir waren unterwegs und haben gefragt, wie es um die Handlungsbereitschaft im Ernstfall steht. Ein Kollege, eine Kollegin fällt plötzlich um und reagiert nicht mehr. Wüsstet ihr, wie ihr Erste Hilfe leistet?
1: Ich habe halt nur für den Führerschein Erste-Hilfe-Kurs gemacht und an viel erinnere ich mich auch nicht mehr, um ehrlich zu sein.
2: Ich würde mir einen zur Hilfe suchen, der das kann.
3: Also ich müsste das, glaube ich, freestylen, aber ich denke, Erste-Hilfe in Panik könnte ich leisten, aber dann müsste auch ich auch ganz schnell den Krankenwagen oder den Notruf verständigen.
4: Ich weiß auf jeden Fall, alles falsch machen ist immer auch besser als gar nichts machen.
5: Halt überprüfen, ist die Person ansprechbar, stabile Seitenlage, solche Dinge, die man halt auch im Erste-Hilfe-Kurs mal gelernt hat, aber im Zweifelsfall 112 wählen und warten.
0: Ob man im Ernstfall handelt, hängt oft von der richtigen Vorbereitung ab. Betriebe können hier viel bewirken, etwa durch die Ausbildung von Ersthelfern und Ersthelferinnen. Die BGETM unterstützt dabei mit Informationen und übernimmt unter bestimmten Voraussetzungen auch die Kosten. Mehr dazu auf der Internetseite der BGETM und mehr dazu gleich bei uns.

0: Am 12. September ist Internationaler Tag der Ersten Hilfe. Ein Tag, der daran erinnert, wie wichtig schnelles Handeln im Ernstfall sein kann. Und ein guter Anlass, sich eine einfache Frage zu stellen. Wäret ihr auf einen Notfall bei der Arbeit vorbereitet? Welche Rolle die Erste Hilfe in Unternehmen spielt, zeigt der folgende Beitrag von Matthias Pillasch.
1: Wenn am Arbeitsplatz plötzlich jemand zusammenbricht, bleibt oft keine Zeit zum Nachdenken. Umso wichtiger ist eine gut organisierte Erste Hilfe im Unternehmen. Denn bis der Rettungsdienst eintrifft, sind meist Kolleginnen und Kollegen die Ersten vor Ort.
2: Das halte ich für einen der wichtigsten Punkte im Arbeitsschutz. Und wir werden immer älter, das heißt also auch Notfälle wie Schlaganfall, Herzinfarkt nehmen zu. Und gerade hier hat die Erste Hilfe eine ganz besonders wichtige Bedeutung,
1: erklärt Dr. Arno Siepe, Facharzt für Arbeitsmedizin bei der BGETEM. Wer als betrieblicher Ersthelfer ausgebildet wird, muss im Ernstfall keine Diagnose stellen oder medizinische Entscheidungen treffen. Entscheidend sind andere Dinge.
2: Ersthelfer sind dafür da, eine akute Verschlimmerung der Situation zu stoppen oder zu verhindern und einen Notruf abzusetzen. Das sind eigentlich die beiden Aufgaben. Es geht nicht um herauszufinden, was hat der jetzt? Ein Schlaganfall oder ein Herzinfarkt? Das ist nicht Aufgabe des Ersthelfers.
1: Viele Menschen zögern trotzdem, weil sie Angst haben, etwas falsch zu machen. Genau deshalb sind regelmäßige Auffrischungen so wichtig. Wer Maßnahmen immer wieder übt, reagiert im Ernstfall meist schneller und sicherer.
2: Übung, Übung, Übung. Und dann hat man es einfach drauf. Und man verliert auch die Scheu, ganz, ganz wichtig. Also die Regelmäßigkeit dieser Ausbildung, die ist auch wichtig.
1: Und wenn es dann wirklich darauf ankommt, bleibt vor allem eine einfache Botschaft.
2: Handeln. Alles Handeln ist besser als nicht handeln. Man sollte sich um Gottes Willen nicht davon abhalten lassen. Handeln ist das A und O. Und je schneller, umso besser.
0: Wer vorbereitet ist, kann schnell helfen und damit im Ernstfall Leben retten. Deshalb lohnt es sich für Betriebe, frühzeitig in die Ausbildung von Ersthelferinnen und Ersthelfern zu investieren. Die BGETM unterstützt dabei nicht nur mit Informationen, sondern übernimmt unter bestimmten Voraussetzungen auch die Kosten für die Schulung. Weitere Informationen zur Ersten Hilfe im Betrieb und zu Schulungsangeboten gibt's auf der Internetseite der BGETM.

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0: Hier ist der gute Laune Freitagnachmittag bei Radio Saarschleifenland und für euch, meine Damen und Herren, habe ich das Wetter. Hier die aktuelle RSL-Temperatur.
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0: aktuell bei 22 Grad und es ist bewölkt im Sendegebiet. Es bleibt auch bewölkt. Um 19.55 Uhr haben wir den Sonnenuntergang und dann geht es durch eine wolkenlose Nacht bei 12 Grad. Morgen, meine Damen und Herren, am Wochenende 24 Grad und wir haben auch wieder viele Wolken um die Ohren morgen. Am Sonntag gibt's Regen bei 22 Grad.
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0: 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Popcorn, Gummibärchen, Nachos oder vielleicht doch eher Schokolade. Das ist bei einem Kinobesuch mit Freunden oder der Familie ja immer ein heiß diskutiertes Thema. Vielleicht ja auch bei euch am 12. und 13. September. Denn an dem Wochenende laden bundesweit mehr als 700 Kinos zu einer ganz besonderen Veranstaltung ein, bei der jedes Ticket nur 5 Euro kostet. Mario Hartwig aus der Kinoredaktion verrät uns jetzt etwas mehr. Hi Mario.
1: Grüß dich, hallo.
0: Mario, was läuft denn am 12. und 13. September in unseren Kinos?
1: Das große Kinofest 2026. Das ist eine Veranstaltung, die im vergangenen Jahr knapp 1,65 Millionen Besucherinnen und Besucher angelockt hat. Jedes Kino stellt dabei sein eigenes Überraschungsprogramm auf die Beine und zwar mit aktuellen Neustarts der Woche und Kinoklassikern. Das geht von echten Blockbustern, emotionalen Dramen, mitreißenden Komödien über Arthouse-Produktionen, Horror- und Familienfilme bis hin zu echt spannenden Dokus. Mein Tipp, einfach mal rechtzeitig vorher im Internet nach dem Kinofestprogramm seines Lieblingskinos suchen und vor allem dann auch schon mal ein Ticket reservieren, denn die werden garantiert heiß begehrt sein an diesem Wochenende.
0: Warum bist du dir da so sicher?
1: Ganz einfach, weil an beiden Tagen jedes Ticket nur 5 Euro kostet. Und zwar für alle Filme, die gezeigt werden und auf allen Plätzen. Manche schlagen da gleich mehrfach zu und schauen sich 2 oder 3 Filme an. Das geht natürlich auch und lohnt sich gerade am Kinofestwochenende besonders. Und das meine nicht nur ich, sondern auch viele bekannte Schauspieler und Promis. Also zum Beispiel Bruno Alexander, Minkai Fanti, Christiane Paul, Meltem Kaptan, Riccardo Simonetti, Paulina Roginski und Bettina Zimmermann.
2: Ey, Kino ist einfach mega underrated.
3: Was gibt's Tolleres, als ins Kino zu gehen?
4: Am 12. und 13. September ist Kinofest.
3: Kinofest in ganz Deutschland.
5: 5 Euro.
3: Für einen magischen Film.
2: Und das lasse ich mir nicht entgehen.
4: Also schnappt euch alle eure Freunde, eure Familie und rein ins Kino. Viel Spaß.
0: Danke für den Tipp, Mario. Ich werde mir das mal überlegen, mit meinen Kindern wieder ins Kino zu gehen. Alle teilnehmenden Kinos und deren Programm findet man übrigens online unter daskinofest.de.

0: auf ins Wochenende. Hier ist der Gute Laune Freitagnachmittag. Ein bisschen dauert es noch, bis ich euch ins Wochenende entlasse. Erstmal blättern wir im Tagebuch der Großnetz und machen noch andere schöne Dinge. Hier spricht erstmal Kollege Christian Zimmet.
1: 11. September 1995. Shaggy steigt in die Charts ein mit Bombastic.
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1: Endlich, Shaggy erreicht sein Ziel und schafft es mit diesem Song auch in die USA. Sein erster Hit Oh Carolina hat es in Amerika nämlich erstmal nicht geschafft. Als Mr. Bombastic rappt er sich aber dann doch in die Herzen der Amerikaner. Und nicht nur da, der Song schwappt nämlich dank einer Jeans-Werbung auch nach Europa rüber und wird so natürlich auch bei uns erfolgreich. Und das ist kein Wunder. Immerhin hat Shaggy diese fast schon hypnotisierende Art, seine Songs zu performen. Mit dieser außergewöhnlichen Stimme weiß er einfach, wie er die Menschen in seinen Bann ziehen kann. Und so kreiert er die legendären Momente im Song, bei denen man einfach nicht weghören kann. Und zwar zum Beispiel an der Stelle, wo er seine Stimme benutzt wie ein Jojo. Innerhalb eines Wortes bremst er den Song kurz aus und lässt ihn dann mit der nächsten Silbe wieder weiterlaufen. Die Rede ist natürlich hiervon. Und so ist Bombastic wahrscheinlich einer der Hauptgründe dafür, dass Shaggy 1996 den Grammy gewonnen hat für das beste Rap.

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0: Es wird 16 Uhr.
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2: Ich bin Marvin Standke. Die Bundesanwaltschaft hat 7 mutmaßliche Hamas-Mitglieder angeklagt. Sie sollen einen Anschlag in Deutschland oder Österreich vorbereitet haben. Geplant gewesen sein soll die Tat zum Jahrestag des Hamas-Angriffs am 7. Oktober. Die Männer kommen aus Deutschland, dem Libanon, Dänemark und Bulgarien. Einer der Männer soll bereits ein Bekennervideo aufgenommen haben. Der Fall liegt nun beim Kammergericht in Berlin. In der Straße von Hormuz breitet sich laut Greenpeace ein Ölteppich aus.
3: Die sichtbare Fläche soll sich binnen eines Tages verdoppelt haben. Inzwischen erstreckt sie sich über rund 400 Quadratkilometer. Greenpeace vermutet den Tanker Risco als mögliche Ursache. Von dem Schiff gibt es seit 3 Tagen kein Signal. Die Straße von Hormuz ist eine wichtige Route für den weltweiten Öltransport. Wegen des Iran-Konflikts ist der Schiffsverkehr durch die Straße von Hormuz stark eingeschränkt. Ulrike Klein, Redaktion.
2: Der Bundestag hat den Haushaltsentwurf für 2027 an den Haushaltsausschuss überwiesen. Geplant sind Ausgaben von 555,4 Milliarden Euro. Die Neuverschuldung soll bei gut 200 Milliarden Euro liegen. Die Opposition kritisiert vor allem geplante Kürzungen im sozialen Bereich. Die Koalition verteidigt die vorgesehenen Einsparungen von 17 Milliarden Euro. Gesundheitsminister Carsten Linnemann plant eine Kommission für eine umfassende Pflegereform. Das Gremium soll mit unabhängigen Fachleuten und Wissenschaftlern besetzt werden. Sie sollen das Pflegesystem grundlegend überprüfen und Reformvorschläge erarbeiten. Linnemann hält das aktuelle System für nicht zukunftsfest. Ziel ist eine langfristig tragfähige Pflegeversicherung. Und die US Open gehören zu den wichtigsten Sportereignissen der Welt. Sie laufen noch bis Sonntag. Auch zahlreiche Promis verfolgen das Tennisturnier in New York. Für besondere Aufmerksamkeit sorgte Ex-First Lady Michelle Obama gestern Abend auf der Tribüne. Als sie eingeblendet wurde, jubelten rund 24.000 Zuschauer besonders laut. Heute Abend kämpft dann der Deutsche Alexander Zverev um den Einzug ins Finale.
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2: Die aktuellen Temperaturen: Köln 19 Grad, Hamburg 19, Bremen 18 Grad, Berlin 20, Dresden 19 Grad, Frankfurt am Main 23 Grad, Stuttgart 22, München 20, Erfurt 22 und in Münster 19 Grad. Im Westen und Nordwesten bewölkt und gelegentlich Regen, sonst teils sonnig und meist trocken. Die Höchstwerte bis zu 25 Grad.
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5: Wir haben 16:04 Minuten. Ich sage Hallo zu einer weiteren Stunde der Nachmittag.
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0: Normalerweise, wenn im Kino das Licht ausgeht, wird's ruhig und stillsitzend ist angesagt. An vier Wochenenden hintereinander ist das jetzt aber anders. Am 12. September startet nämlich mit dem Kinofestwochenende, bei dem man nur 5 Euro fürs Ticket zahlt, das Disney Channel Mitmachkino für Vorschulkinder in die inzwischen 16. Runde. Mehr dazu von Helke Michael aus der Redaktion. Hi, grüß dich.
1: Ja, hi.
0: Helke, erzähl mal, was kann man sich darunter vorstellen, dass es im Kino alles andere als ruhig zugeht?
1: Das Mitmachkino richtet sich ja an Vorschulkinder und deren Familien, die ihre Disney-Vorbilder aus dem Fernsehen auch mal auf der großen Kinoleinwand erleben wollen. Und dazu muss natürlich auch die Atmosphäre stimmen. Die Kids wollen nicht eine Stunde lang mucksmäuschenstill in einem dunklen Kinosaal sitzen. Sie brauchen kurzweilige Unterhaltung, die Spaß macht und auf sie zugeschnitten ist. Und genau deshalb sagt hier auch keiner Psst, wenn es mal laut wird im Saal. Im Gegenteil, mitsingen, mit tanzen, mit klatschen, mitraten und mit fiebern, das alles ist hier in dieser einen Stunde nicht nur erlaubt, sondern sogar erwünscht. Mitmachen ist Programm.
0: Und wie darf man sich das Mitmachprogramm vorstellen?
1: Ja, kunterbunt, sag ich mal. Zum einen gibt's nicht nur tolle Geschichten von beliebten Helden wie Marvel, Iron Man und seine fantastischen Freunde und von den Magic Campers, sondern auch von der brandneuen Heldin Sophia, die erste königliche Zauberschule, die ja gerade erst als Vorschulserie im Disney Channel an den Start gegangen ist. Dazwischen gibt's dann Ratespiele, lustige Kurzgeschichten von unter anderem Stitch, Winnie Pooh und Cars. Und darauf freuen sich ja meine Kids ganz besonders. Das sind die Musikvideos, bei denen dann wirklich keiner mehr auf seinem Sitz sitzen bleibt, denn es können alle mitsingen und mittanzen. Und wer natürlich auch nicht fehlen darf, das ist Mickey Maus. Er ist als virtueller Gastgeber dabei. Sprich, es wird lustig, es wird abwechslungsreich, es wird aufregend. Ja, und das für familienfreundliche 5 bis maximal 6 Euro pro Kopf.
0: Ja, das klingt nach Spaß für die ganze Familie. Danke dir, Helke. Das Disney Channel Mitmachkino findet ab 12. September immer samstags und sonntags bis einschließlich dem 1. Oktoberwochenende statt. Ob und wann euer Lieblingskino dabei ist, findet ihr am besten, wenn ihr einfach mal im Netz auf disneychannel.net vorbeischaut.

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0: Die aktuelle RSL-Temperatur liegt bei 22 Grad. Wolken am Nachmittag, Wolken am Abend, Sonnenuntergang am Abend. Ja, aber noch sonst um 19.55 Uhr. Save the date. Und dann geht's durch eine wolkenlose Nacht bei 12 Grad. Morgen viele Wolken bei 24 Grad. Am Sonntag Regen bei 22 Grad. Das war's.
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0: gute Laune Freitagnachmittag ist hier und wir blättern nochmal im Tagebuch der Großnetz. Lauscht dem Kollegen Christian Zimmet.
1: 11. September 2013. Family of the Year sind mit Hero neu in den Charts. So let me go. I don't wanna be your hero. Die beiden Brüder Sebastian und Joey Keefe kennen das Musikbusiness, zumindest in kleinen Teilen. Anfang der Nullerjahre hatten sie eine Band, Unbusted hieß die, und damit sind sie erfolgreich durch die Gegend um Boston getourt. Und nicht nur das, auch den Rest der USA haben sie damit bereist. Aber für den großen Durchbruch außerhalb Bostons hat es nie gereicht. Aber das soll jetzt mit dem neuen Projekt anders werden. Sie wollen Musik machen, wie sie wollen und damit erfolgreich sein. Und nicht versuchen, sich irgendeinem Markt anzupassen und das zu tun, was irgendein Plattenboss für richtig hält. Sie wollen einfach nur ihr Ding machen. Family of the Year heißt das neue Projekt und es startet schon mal nicht in Boston, sondern im größeren Los Angeles, da wo so viele Musikträume beginnen. Die erste EP ist schon direkt ein voller Erfolg. Sie dürfen mit Musikgrößen wie Ben Folds auf Tour gehen, aber der große Durchbruch, der kommt dann 2013 mit dieser Nummer, Hero.

0: Ein Schluck Kaffee am Morgen, ein Stück Schokolade am Nachmittag. Diese für uns kleinen Momente beginnen auf einer langen Reise bei Menschen, die tausende Kilometer entfernt Kaffee anbauen oder Kakao ernten. Denn hinter jedem Produkt stehen Menschen und gemeinsam machen sie fairen Handel möglich. Genau darum geht es bei der Kampagne Wir alle sind Fairtrade, die vom 11. September bis zum 11. Oktober zeigt, wie eng Anbau, Handel und Einkauf zusammenhängen, wie jeder und jede die Welt ein Stück weit verändern kann. Darüber spreche ich jetzt mit Lena Gräf von Fairtrade. Hallo Frau Gräf, ich grüße Sie.
1: Ja, hi, ich freue mich hier zu sein.
0: Produkte aus dem globalen Süden zu kaufen, ist für uns alle zur Normalität geworden. Was verändert sich für die Menschen hinter den Produkten, wenn ein Betrieb Fairtrade zertifiziert ist?
1: Wir unterstützen die Menschen in den Anbauländern zum Beispiel mit stabilen Mindestpreisen und einer Fairtrade-Prämie, um bessere Lebens- und Arbeitsbedingungen zu erzielen. Und diese Prämie kann dann für soziale oder ökologische Projekte verwendet werden, zum Beispiel für Bildung oder die Anpassung an den Klimawandel.
0: Es werden also grundlegend faire Bedingungen für Produzenten geschaffen. Inwiefern wirkt sich das auf andere Bereiche des Marktes aus?
1: Fairtrade beginnt bei den ProduzentInnen in den Anbauländern, die Produkte wie Kaffee, Kakao oder Blumen anbauen, geht dann über Unternehmen, die bewusst Verantwortung in ihren Lieferketten übernehmen und dann über den Handel, der Fairtrade-Produkte im Regal sichtbar macht. Und schlussendlich landen diese Produkte dann eben bei den VerbraucherInnen, die mit jedem Einkauf den fairen Handel unterstützen.
0: Sie stellen drei Menschen vor, die Teil fairer Handelsketten sind. Was können Sie über diese drei erzählen?
1: Das sind Elsie, Clara und Deborah und die sind die Gesichter unserer bundesweiten Kampagne Wir alle sind Fairtrade und man kann die drei online und auf Plakaten sehen. Elsie ist eine Kaffeebäuerin aus Honduras, sie baut Kaffee unter Fairtrade-Bedingungen an. Clara zeigt wiederum als Konsumentin, dass Fairtrade mit bewussten Kaufentscheidungen im Alltag beginnt und Deborah macht als Fairtrade-Engagierte deutlich, wie wichtig zivilgesellschaftliches Engagement für fairen Handel ist.
0: Warum sind genau diese drei Frauen ein gutes Beispiel dafür, wie weitreichend fairer Handel sein kann?
1: Die drei zeigen einfach, dass Fairtrade mehr ist als ein Siegel. Also hinter fair gehandelten Produkten stehen einfach Menschen, die auf unterschiedliche Weise zum fairen Handel beitragen. Und erst das Zusammenspiel von ProduzentInnen, Unternehmen, Handel, Engagierten und VerbraucherInnen macht Fairtrade überhaupt möglich. Und genau das macht unsere Kampagne Wir alle sind Fairtrade sichtbar.
0: Wenn wir uns jetzt inspiriert fühlen und fairen Handel fördern möchten, was können wir tun, um diese Kampagne zu unterstützen?
1: Unser Kampagnenclaim Dein Handeln verändert die Welt sagt einfach aus, dass alle mitmachen können. Und am einfachsten ist es natürlich beim Einkauf auf das Fairtrade-Siegel zu achten. Und wer sich dann darüber hinaus noch engagieren möchte, kann zum Beispiel bei einer Fairtrade Town, School oder Uni mitmachen und den Gedanken des fairen Handels dort sichtbar machen.
0: Frau Gräf, ich danke Ihnen sehr.
1: Vielen Dank.
0: Wir alle sind Fairtrade findet jedes Jahr vom 11. September bis zum 11. Oktober statt. Wenn ihr mehr darüber erfahren möchtet, dann könnt ihr das online unter www.fairtrade.net.

0: Wir kommen zum Radio Saarschleifenland Erlebnistipp.
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0: 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Wo heute ein Museum mit Kaffee angesiedelt ist, in dem sogar Trauungen möglich sind, wurden einst Spezialwerkzeuge für den Uhrmacher und den Juwelierbedarf hergestellt. Das Museum dokumentiert eindrucksvoll den Übergang von der handwerklichen zur industriellen Produktionsweise. 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Montags ist geschlossen. 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

0: Es wird 17 Uhr.
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2: Ich bin Marvin Standke. Die Bundesanwaltschaft hat 7 mutmaßliche Hamas-Mitglieder angeklagt. Sie sollen einen Anschlag in Deutschland oder Österreich vorbereitet haben. Geplant gewesen sein soll die Tat zum Jahrestag des Hamas-Angriffs am 7. Oktober. Die Männer kommen aus Deutschland, dem Libanon, Dänemark und Bulgarien. Einer der Männer soll bereits ein Bekennervideo aufgenommen haben. Der Fall liegt nun beim Kammergericht in Berlin. In der Straße von Hormuz breitet sich laut Greenpeace ein Ölteppich aus.
3: Die sichtbare Fläche soll sich binnen eines Tages verdoppelt haben. Inzwischen erstreckt sie sich über rund 400 Quadratkilometer. Greenpeace vermutet den Tanker Risco als mögliche Ursache. Von dem Schiff gibt es seit 3 Tagen kein Signal. Die Straße von Hormuz ist eine wichtige Route für den weltweiten Öltransport. Wegen des Iran-Konflikts ist der Schiffsverkehr durch die Straße von Hormuz stark eingeschränkt. Ulrike Klein, Redaktion.
2: Der Bundestag hat den Haushaltsentwurf für 2027 an den Haushaltsausschuss überwiesen. Geplant sind Ausgaben von 555,4 Milliarden Euro. Die Neuverschuldung soll bei gut 200 Milliarden Euro liegen. Die Opposition kritisiert vor allem geplante Kürzungen im sozialen Bereich. Die Koalition verteidigt die vorgesehenen Einsparungen von 17 Milliarden Euro. Gesundheitsminister Carsten Linnemann plant eine Kommission für eine umfassende Pflegereform. Das Gremium soll mit unabhängigen Fachleuten und Wissenschaftlern besetzt werden. Sie sollen das Pflegesystem grundlegend überprüfen und Reformvorschläge erarbeiten. Linnemann hält das aktuelle System für nicht zukunftsfest. Ziel ist eine langfristig tragfähige Pflegeversicherung. Und die US Open gehören zu den wichtigsten Sportereignissen der Welt. Sie laufen noch bis Sonntag. Auch zahlreiche Promis verfolgen das Tennisturnier in New York. Für besondere Aufmerksamkeit sorgte Ex-First Lady Michelle Obama gestern Abend auf der Tribüne. Als sie eingeblendet wurde, jubelten rund 24.000 Zuschauer besonders laut. Heute Abend kämpft dann der Deutsche Alexander Zverev um den Einzug ins Finale.
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2: Die aktuellen Temperaturen: Köln 19 Grad, Hamburg 19, Bremen 18 Grad, Berlin 20, Dresden 19 Grad, Frankfurt am Main 23 Grad, Stuttgart 22, München 20, Erfurt 22 und in Münster 19 Grad. Im Westen und Nordwesten bewölkt und gelegentlich Regen, sonst teils sonnig und meist trocken. Die Höchstwerte bis zu 25 Grad.
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5: 17 und 4 Minuten ist es. Hier ist der Nachmittag. Ich bin Meeting Gamerin und sage einfach mal Hallo in die Runde.
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0: Mal Hand aufs Herz. Wie lange ist eigentlich bei euch der Erste-Hilfe-Kurs her? Und wüsstet ihr noch, was im Ernstfall zu tun ist? Zum Tag der Ersten Hilfe am 12. September erinnert die Bayerische Landesunfallkasse, wie wichtig beherztes Eingreifen ist. Das gilt auch dann, wenn nicht alles zu 100% sitzt. Denn bis der Rettungswagen da ist, vergehen wertvolle Minuten, die entscheidend sind. Mehr dazu von Helke Michael.
1: Beherztes Eingreifen kann Leben retten. Werden starke Blutungen beispielsweise nicht gestillt, sind sie binnen kürzester Zeit tödlich. Bei einem Herzstillstand sinkt die Überlebenschance pro Minute ohne Wiederbelebungsmaßnahmen um 10%. Ist eine Person also bewusstlos und nicht mehr ansprechbar, atmet sie nicht oder unregelmäßig und röchelt dabei,
2: ist der erste Schritt, den Notruf 112 zu wählen und dann die Herzdruckmassage zu beginnen. Dazu legen Sie einen Handballen genau in die Mitte des Brustkorbs und die andere Hand darüber. Und dann brauchen Sie Kraft. Die Brustwand muss bei einem Erwachsenen immer 5 bis 6 Zentimeter tief hineingedrückt werden und wieder entlastet werden. So lange, bis der Rettungswagen da ist. Das schafft man am besten mit ausgestreckten Armen und mit dem richtigen Tempo. Hier gibt es bekannte Rhythmen wie Staying Alive von den Bee Gees oder, wer das nicht kennt, Helene Fischer, Atemlos durch die Nacht.
1: Sagt Bastian Selig, Präventionsexperte bei der Bayerischen Landesunfallkasse und in seiner Freizeit als Notfallsanitäter mit dem Bayerischen Roten Kreuz unterwegs. Er empfiehlt, auch vor Defibrillatoren keine Angst zu haben, die man in vielen öffentlichen Gebäuden, Bahnhöfen oder auch Fitnessstudios findet. Die Bedienung ist denkbar einfach.
2: Worauf man achten muss, ist, dass die Elektroden den direkten Kontakt zur Haut haben, also nicht auf eine nasse und nicht auf eine stark behaarte Brust geklebt werden. Ansonsten erklärt das Gerät Schritt für Schritt, was zu tun ist. Der Defibrillator analysiert, ob hier wirklich mit einem Stromschock eingegriffen werden muss und gibt diesen dann frei, wenn das wirklich notwendig ist. Aber eine Bitte noch, holen Sie den Defibrillator nur, wenn eine zweite Person dabei ist, die die Herzdruckmassage in der Zwischenzeit durchführen kann. Diese geht immer vor.
1: Grundsätzlich gilt übrigens, dass sich Ersthelfende nicht selbst in Gefahr bringen müssen. Sollte ihnen aber etwas am Unfallort passieren, sind sie, in Bayern über die Bayerische Landesunfallkasse, gesetzlich unfallversichert.
2: Das heißt, wenn sie sich schützend vor jemanden stellen, der bedroht wird, oder in einen See springen, um einer ertrinkenden Person zu helfen und sich dabei verletzen, werden die umfassende Heilbehandlung und die Rehabilitation von der gesetzlichen Unfallversicherung übernommen. Auch Psychotherapie nach einem Schock oder Trauma gehört dazu. Bei Arbeitsunfähigkeit steht Ihnen Verletztengeld zu, bei bleibenden körperlichen oder seelischen Schäden die Zahlung einer Rente. Und falls Ihnen durch Ihre Erste Hilfe ein Sachschaden entstanden ist, wird dieser auch erstattet. Wer anderen hilft und dabei selbst zu Schaden kommt, steht also auf gar keinen Fall alleine da.
0: Oberstes Gebot ist übrigens immer, dass man sich nicht selbst in Gefahr bringt. Mehr Infos dazu, welche Hilfe ihr bekommen könnt, wenn ihr als Ersthelferin oder Ersthelfer selbst zu Schaden kommen solltet, findet ihr natürlich alles im Netz. One ticket, please.

0: Unter dem Motto Made in Germany, Made by Vielfalt setzen sich Familienunternehmen für Demokratie und gesellschaftlichen Zusammenhalt ein. Doch wie sieht es eigentlich mit der politischen Stimmung in den Bundesländern aus, in denen gewählt wird? Danica Großer hat sich informiert.
1: Die Wahl in Mecklenburg-Vorpommern entscheidet nicht nur über die Zusammensetzung eines neuen Landtags. Sie macht auch sichtbar, wie die Menschen die politische Situation gerade erleben, erklärt Jochen Schmidt, der Direktor der Landeszentrale für politische Bildung im Bundesland.
2: Wenn Sie die Menschen fragen, wie findest du eigentlich die Demokratie, findest du das gut? Sagt die weit überwiegende Mehrheit, ja, finde ich super, will ich gerne weiter so haben. Aber die konkrete Ausgestaltung, das heißt die aktuelle Politik, auch Tagespolitik, wird wesentlich kritischer bewertet.
1: Bildung gehört seit Jahren zu den wichtigsten Themen für die Menschen im Land. Und auch wirtschaftliche Fragen stehen weit vorne.
2: Weil da wird es dann direkt an den eigenen Geldbeutel gehen. Denken Sie an die Tankstellensituation. Und immer noch, vielleicht nicht auf Platz 1, aber immer noch ein prominentes Thema ist das Thema Migration und Zuwanderung.
1: Auch wenn Mecklenburg-Vorpommern nur 1,6 Millionen Einwohner hat, hat die Landtagswahl dort eine große Strahlkraft. Das bestätigt auch Dr. Tim Mittelsten-Scheid, Vorsitzender des Made by Vielfalt e.V., in dem sich Familienunternehmen für Demokratie und gesellschaftlichen Zusammenhalt einsetzen.
3: Ich glaube, es ist eine Richtungswahl, um zu überlegen, in welche Richtung unser Land geht. Was ich im Moment feststelle, ist, dass viele Menschen ihre Sichtweise, mit der sie auf die Welt gucken, als die einzig mögliche sehen. Vielleicht muss man einfach manchmal aus seinem Schneckenhaus ein bisschen rauskommen und gucken, ob es für die Probleme, die man sieht, nicht andere Lösungen gibt, wenn man einen anderen Standpunkt einnimmt.
0: Wer sich vor den Wahlen weiter informieren will, findet mehr Informationen auf der Webseite und den sozialen Media-Kanälen von madebyvielfalt.ev.

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0: Hier ist der gute Laune Freitagnachmittag bei Radio Saarschleifenland und für euch, meine Damen und Herren, habe ich das Wetter. Hier die aktuelle RSL-Temperatur.
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0: Die aktuelle RSL-Temperatur liegt bei 22 Grad und es ist bewölkt im Sendegebiet. Es bleibt auch bewölkt. Um 19.55 Uhr haben wir den Sonnenuntergang und dann geht es durch eine wolkenlose Nacht bei 12 Grad. Morgen, meine Damen und Herren, am Wochenende 24 Grad und wir haben auch wieder viele Wolken um die Ohren morgen. Am Sonntag gibt es Regen bei 22 Grad.

0: Der Radio Saarschleifenland, gute Laune, Freitagnachmittag auf dem Weg ins Wochenende. Gleich ist es soweit. Ich entlasse euch bald, aber erstmal blättern wir noch mal im Tagebuch der großen Hits.
1: 11. September 2001. Only Time von Enya berührt die Welt.

Eigentlich ist der Song im November 2000 erschienen, aber die schrecklichen Terroranschläge vom 11. September 2001 bringen den Song wieder an die Oberfläche. Die unfassbaren Bilder der zusammenstürzenden Twin Towers und von dem getroffenen Pentagon gehen um die Welt. Und diese Bilder werden von Fernsehstationen rund um den Globus untermalt mit Enyas Song. Dadurch schießt die Nummer und auch das aktuelle Album von Enya auf Platz 1 der deutschen Charts. Sie gewinnt den Echo im Jahr 2002 für Only Time. Das eingenommene Geld behält Enya aber natürlich nicht für sich. Der Erfolg hat durch den 11. September einen faden Beigeschmack bekommen. Sie spendet das Geld an die Hinterbliebenen der Terroranschläge von 9/11.

Ja, geschafft würde ich sagen. Das war der Gute-Laune-Nachmittag am heutigen Freitag. Oh, eine Woche lang Gute-Laune-Nachmittag. Also ich habe jetzt erstmal Feierabend. Wir hören uns dann mal morgen früh um 9 Uhr schon wieder, wenn ihr wollt. Ich bin Mithin Gemrill, wünsche einen wunderbaren Abend, einen wunderbaren Einstieg ins Wochenende. Bis morgen.

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0: Es wird 18 Uhr.
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2: Ich bin Marvin Standke. Bundesarbeitsministerin Bärbel Baas verteidigt die geplante Rentenreform. Das sagte sie heute in der Haushaltsdebatte des Bundestages. Die Änderungen seien kein Selbstzweck, betonte die SPD-Politikerin. Geplant ist die Abschaffung der abschlagsfreien Rente mit 63. Baas versprach Übergangsregeln. Ihr Ministerium hat den größten Einzelposten im Haushalt nächstes Jahr. Dafür sind mehr als 200 Milliarden Euro vorgesehen. In New York wurde heute der Opfer der Terroranschläge vom 11. September gedacht.
3: Angehörige versammelten sich am Ground Zero und verlasen die Namen der Getöteten. Rund 3000 Menschen kamen bei den Anschlägen vor 25 Jahren ums Leben. Mehrere Schweigeminuten erinnerten an die Opfer der Terroranschläge. Auch US-Präsident Trump erinnerte in einer Rede an die Opfer und die Folgen der Anschläge. Spitzenvertreter von NATO und EU gedachten in Brüssel der Opfer. Islamisten hatten damals Flugzeuge ins World Trade Center und Pentagon gesteuert. Ulrike Klein, Redaktion.
2: Der Stromnetzbetreiber Amprion sieht Drohnenabwehr nicht als Aufgabe des Unternehmens. Amprion-Chef Müller verweist dabei auf das Gewaltmonopol des Staates. Er könne sich bewaffnete Mitarbeiter an Umspannwerken nicht vorstellen. Zudem könnten abgeschossene Drohnenteile die empfindlichen Anlagen beschädigen. Müller fordert allerdings, das Umfeld der Anlagen per Video überwachen zu dürfen. Innenminister Dobrindt will Betreibern kritischer Infrastruktur Drohnenabwehr künftig erlauben. In Deutschland haben Firmenpleiten im ersten Halbjahr einen Höchststand erreicht. Knapp 13.000 Unternehmensinsolvenzen wurden bei den Amtsgerichten beantragt. Das sind 6,7% mehr als im gleichen Zeitraum des Vorjahres. Besonders betroffen waren Verkehr und Lagerei, das Gastgewerbe sowie die Baubranche. Die Gläubigerforderungen summierten sich auf rund 18,5 Milliarden Euro. Auch die Zahl der Verbraucherinsolvenzen stieg auf etwa 39.000 Fälle. Und am Sonntag öffnen deutschlandweit tausende Denkmäler ihre Türen für Besucher. Beim Tag des offenen Denkmals gibt es Einblicke in historische Orte. Viele Gebäude sind sonst nicht öffentlich zugänglich. Besucher können Burgen, Fachwerkhäuser und Kirchen entdecken. Auch Restauratoren und Handwerker zeigen ihre Arbeit. Es öffnen unter anderem einen Saal in der Kölner Kanalisation, der ehemalige Flughafen Tempelhof in Berlin oder ein Atombunker unter einem Tübinger Gymnasium. Insgesamt öffnen mehr als 6.500 Denkmäler ihre Türen in Deutschland.
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2: Die aktuellen Temperaturen: Köln 19 Grad, Hamburg 19, Bremen 18 Grad, Berlin 20, Dresden 19 Grad, Frankfurt am Main 23 Grad, Stuttgart 22, München 20, Erfurt 22 und in Münster 19 Grad. Im Westen und Nordwesten bewölkt und gelegentlich Regen, sonst teils sonnig und meist trocken. Die Höchstwerte bis zu 25 Grad.
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0: Es wird 19 Uhr.
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2: Ich bin Marvin Standke. Bundesarbeitsministerin Bärbel Baas verteidigt die geplante Rentenreform. Das sagte sie heute in der Haushaltsdebatte des Bundestages. Die Änderungen seien kein Selbstzweck, betonte die SPD-Politikerin. Geplant ist die Abschaffung der abschlagsfreien Rente mit 63. Baas versprach Übergangsregeln. Ihr Ministerium hat den größten Einzelposten im Haushalt nächstes Jahr. Dafür sind mehr als 200 Milliarden Euro vorgesehen. In New York wurde heute der Opfer der Terroranschläge vom 11. September gedacht.
3: Angehörige versammelten sich am Ground Zero und verlasen die Namen der Getöteten. Rund 3000 Menschen kamen bei den Anschlägen vor 25 Jahren ums Leben. Mehrere Schweigeminuten erinnerten an die Opfer der Terroranschläge. Auch US-Präsident Trump erinnerte in einer Rede an die Opfer und die Folgen der Anschläge. Spitzenvertreter von NATO und EU gedachten in Brüssel der Opfer. Islamisten hatten damals Flugzeuge ins World Trade Center und Pentagon gesteuert. Ulrike Klein, Redaktion.
2: Der Stromnetzbetreiber Amprion sieht Drohnenabwehr nicht als Aufgabe des Unternehmens. Amprion-Chef Müller verweist dabei auf das Gewaltmonopol des Staates. Er könne sich bewaffnete Mitarbeiter an Umspannwerken nicht vorstellen. Zudem könnten abgeschossene Drohnenteile die empfindlichen Anlagen beschädigen. Müller fordert allerdings, das Umfeld der Anlagen per Video überwachen zu dürfen. Innenminister Dobrindt will Betreibern kritischer Infrastruktur Drohnenabwehr künftig erlauben. In Deutschland haben Firmenpleiten im ersten Halbjahr einen Höchststand erreicht. Knapp 13.000 Unternehmensinsolvenzen wurden bei den Amtsgerichten beantragt. Das sind 6,7% mehr als im gleichen Zeitraum des Vorjahres. Besonders betroffen waren Verkehr und Lagerei, das Gastgewerbe sowie die Baubranche. Die Gläubigerforderungen summierten sich auf rund 18,5 Milliarden Euro. Auch die Zahl der Verbraucherinsolvenzen stieg auf etwa 39.000 Fälle. Und am Sonntag öffnen deutschlandweit tausende Denkmäler ihre Türen für Besucher. Beim Tag des offenen Denkmals gibt es Einblicke in historische Orte. Viele Gebäude sind sonst nicht öffentlich zugänglich. Besucher können Burgen, Fachwerkhäuser und Kirchen entdecken. Auch Restauratoren und Handwerker zeigen ihre Arbeit. Es öffnen unter anderem einen Saal in der Kölner Kanalisation, der ehemalige Flughafen Tempelhof in Berlin oder ein Atombunker unter einem Tübinger Gymnasium. Insgesamt öffnen mehr als 6.500 Denkmäler ihre Türen in Deutschland.
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2: Die aktuellen Temperaturen: Köln 19 Grad, Hamburg 19, Bremen 18 Grad, Berlin 20, Dresden 19 Grad, Frankfurt am Main 23 Grad, Stuttgart 22, München 20, Erfurt 22 und in Münster 19 Grad. Im Westen und Nordwesten bewölkt und gelegentlich Regen, sonst teils sonnig und meist trocken. Die Höchstwerte bis zu 25 Grad.
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0: Es wird 20 Uhr.
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2: Ich bin Marvin Standke. Bundesarbeitsministerin Bärbel Baas verteidigt die geplante Rentenreform. Das sagte sie heute in der Haushaltsdebatte des Bundestages. Die Änderungen seien kein Selbstzweck, betonte die SPD-Politikerin. Geplant ist die Abschaffung der abschlagsfreien Rente mit 63. Baas versprach Übergangsregeln. Ihr Ministerium hat den größten Einzelposten im Haushalt nächstes Jahr. Dafür sind mehr als 200 Milliarden Euro vorgesehen. Eine der wichtigsten Meerengen der Welt wurde offenbar von Houthi-Rebellen übernommen.
3: Bab al-Mandab verbindet das Rote Meer mit dem Indischen Ozean. Die Route ist besonders wichtig für den Handel zwischen Europa und Asien. Experten rechnen deshalb mit möglichen Folgen für den internationalen Warenverkehr. Über die Meerenge werden unter anderem Öl, Gas und Lebensmittel transportiert. Ulrike Klein, Redaktion.
2: In Deutschland haben Firmenpleiten im ersten Halbjahr einen Höchststand erreicht. Knapp 13.000 Unternehmensinsolvenzen wurden bei den Amtsgerichten beantragt. Das sind 6,7% mehr als im gleichen Zeitraum des Vorjahres. Besonders betroffen waren Verkehr und Lagerei, das Gastgewerbe sowie die Baubranche. Die Gläubigerforderungen summierten sich auf rund 18,5 Milliarden Euro. Auch die Zahl der Verbraucherinsolvenzen stieg auf etwa 39.000 Fälle. Und besonders aufregend wird es morgen für Deutschlands Basketballerinnen. Im Halbfinale der Weltmeisterschaft trifft Deutschland auf Frankreich. Mit einem Sieg wäre der Einzug ins WM-Finale perfekt und damit winkt der deutschen Mannschaft der größte Erfolg ihrer Geschichte. Die Spielerinnen sagten im ZDF dazu:
4: Das ist verrückt. Also, wir sind einfach unter den vier besten Teams der Welt.
5: Historisches Erlebnis und mit den Mädels das zu machen. Also, ich meine, ich habe kaum Worte dafür.
6: Darüber nachzudenken, dass man jetzt um eine Medaille spielen könnte, ist geil.
2: Das WM-Basketball-Halbfinale der Frauen startet morgen um 16.30 Uhr in der Berliner Uber Arena.
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2: Jetzt verbreitet wechselnd bewölkt und zunächst meist trocken. Die Tiefstwerte liegen zwischen 14 und frischen 5 Grad. Die Aussichten: im Norden wird es wolkiger, im Süden bleibt es länger sonnig, maximal noch einmal bis zu 27 Grad.
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7: Herzlich willkommen. Ich bin Declan. Und ich freue mich, dass ihr hier seid. Wollen wir anfangen? Hab keine Angst. Ich bin auch immer ein bisschen nervös.

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0: Es wird 23 Uhr.
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2: Ich bin Marvin Stanke und das war der Tag. Bundesarbeitsministerin Bärbel Baas verteidigt die geplante Rentenreform. Das sagte sie heute in der Haushaltsdebatte des Bundestags. Die Änderungen seien kein Selbstzweck, betonte die SPD-Politikerin. Geplant ist die Abschaffung der abschlagsfreien Rente mit 63. Baas versprach Übergangsregeln. Auch einen Vertrauensschutz stellte sie in Aussicht. Ihr Ministerium hat den größten Einzelposten im Haushalt im nächsten Jahr. Dafür sind mehr als 200 Milliarden Euro vorgesehen. In New York wurde heute der Opfer der Terroranschläge vom 11. September gedacht.
3: Angehörige versammelten sich am Ground Zero und verlasen die Namen der Getöteten. Rund 3000 Menschen kamen bei den Anschlägen vor 25 Jahren ums Leben. Mehrere Schweigeminuten erinnerten an die Opfer der Terroranschläge. Auch US-Präsident Trump erinnerte in einer Rede an die Opfer und die Folgen der Anschläge. Spitzenvertreter von NATO und EU gedachten in Brüssel der Opfer. Islamisten hatten damals Flugzeuge ins World Trade Center und Pentagon gesteuert. Ulrike Klein, Redaktion.
2: Und bereits ab nächstem Jahr soll überall in Deutschland das Zahlen mit Karte möglich sein. Bundesfinanzminister Klingbeil will dafür eine Pflicht für Geschäfte, Restaurants und Dienstleister einführen. Sie müssen dann mindestens eine digitale Bezahlmöglichkeit anbieten. Das Zahlen mit Bargeld soll aber weiterhin möglich sein. Die Branchenverbände befürchten auch zusätzliche Kosten und mehr Bürokratie für Anbieter.
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2: Jetzt verbreitet wechselnd bewölkt und zunächst meist trocken. Die Tiefstwerte liegen zwischen 14 und frischen 5 Grad. Die Aussichten: im Norden wird es wolkiger, im Süden bleibt es länger sonnig. Maximal noch einmal bis zu 27 Grad.
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0: Es wird 0 Uhr.
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2: Ich bin Marvin Standke und das wird das Wochenende. In Schweden wird am Sonntag ein neues Parlament gewählt. Die Wahl könnte Europas politischen Rechtsruck weiter verstärken. Ministerpräsident Kristersson will erstmals Rechtspopulisten in seine Regierung holen. Die Schwedendemokraten fordern unter anderem eine härtere Migrationspolitik. Damit richtet sich der Blick auch auf Europas Umgang mit der politischen Rechten. Es wird sportlich an diesem Wochenende. Deutschlands Basketballerinnen kämpfen in Berlin um den Einzug ins WM-Finale. Im Halbfinale wartet Frankreich heute Nachmittag auf das deutsche Team. Auch bei den US Open, einem der wichtigsten Tennisturniere der Welt, steht heute das Finale der Frauen an. Arina Sabalenka trifft auf Jelena Rybakina. Beide gehören zur Weltspitze und kämpfen um den Grand Slam-Titel. Am Sonntag ist dann das Finale der Männer. Und am Sonntag öffnen deutschlandweit tausende Denkmäler ihre Türen für Besucher. Beim Tag des offenen Denkmals gibt es Einblicke in historische Orte. Viele Gebäude sind sonst nicht öffentlich zugänglich. Besucher können Burgen, Fachwerkhäuser und Kirchen entdecken. Auch Restauratoren und Handwerker zeigen ihre Arbeit. Es öffnen unter anderem einen Saal in der Kölner Kanalisation, der ehemalige Flughafen Tempelhof in Berlin oder ein Atombunker unter einem Tübinger Gymnasium. Insgesamt öffnen mehr als 6500 Denkmäler ihre Türen in Deutschland.
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2: Jetzt verbreitet wechselnd bewölkt und zunächst meist trocken. Die Tiefstwerte liegen zwischen 14 und frischen 5 Grad. Die Aussichten: im Norden wird es wolkiger, im Süden bleibt es länger sonnig. Maximal noch einmal bis zu 27 Grad.
1: Die nächsten Nachrichten aus Deutschland und der Welt hören Sie bei uns wieder in einer Stunde.

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0: Es wird 1 Uhr.
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2: Ich bin Marvin Standke und das wird das Wochenende. In Schweden wird am Sonntag ein neues Parlament gewählt. Die Wahl könnte Europas politischen Rechtsruck weiter verstärken. Ministerpräsident Kristersson will erstmals Rechtspopulisten in seine Regierung holen. Die Schwedendemokraten fordern unter anderem eine härtere Migrationspolitik. Damit richtet sich der Blick auch auf Europas Umgang mit der politischen Rechten. Es wird sportlich an diesem Wochenende. Deutschlands Basketballerinnen kämpfen in Berlin um den Einzug ins WM-Finale. Im Halbfinale wartet Frankreich heute Nachmittag auf das deutsche Team. Auch bei den US Open, einem der wichtigsten Tennisturniere der Welt, steht heute das Finale der Frauen an. Arina Sabalenka trifft auf Jelena Rybakina. Beide gehören zur Weltspitze und kämpfen um den Grand Slam-Titel. Am Sonntag ist dann das Finale der Männer. Und am Sonntag öffnen deutschlandweit tausende Denkmäler ihre Türen für Besucher. Beim Tag des offenen Denkmals gibt es Einblicke in historische Orte. Viele Gebäude sind sonst nicht öffentlich zugänglich. Besucher können Burgen, Fachwerkhäuser und Kirchen entdecken. Auch Restauratoren und Handwerker zeigen ihre Arbeit. Es öffnen unter anderem einen Saal in der Kölner Kanalisation, der ehemalige Flughafen Tempelhof in Berlin oder ein Atombunker unter einem Tübinger Gymnasium. Insgesamt öffnen mehr als 6500 Denkmäler ihre Türen in Deutschland.
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2: Jetzt verbreitet wechselnd bewölkt und zunächst meist trocken. Die Tiefstwerte liegen zwischen 14 und frischen 5 Grad. Die Aussichten: im Norden wird es wolkiger, im Süden bleibt es länger sonnig, maximal noch einmal bis zu 27 Grad.
1: Die nächsten Nachrichten aus Deutschland und der Welt hören Sie bei uns wieder in einer Stunde.

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